0: mitgeteilt. Demnach kann Pike auch sprechen. Die 50-Jährige wird weiter intensivmedizinisch behandelt. Sie hatte letzte Woche 2 Giftspritzen überlebt. Die 78. Frankfurter Buchmesse ist eröffnet worden, zuerst nur für Fachbesucher, ab Freitag dürfen dann alle auf das Messegelände. Im Fokus stehen in diesem Jahr die Themen Leseschwäche, Urheberrechte und die Bedrohung durch KI. Gastland ist Tschechien. FC Bayern-Stürmer Harry Kane hat mal wieder geliefert, auch bei der englischen Fußballnationalmannschaft. Beim 3:0 der Three Lions gegen Tschechien in der Nations League erzielte Kane 2 Tore. Auch Weltmeister Spanien hat wieder gewonnen, 2:1 in Kroatien.
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0: Es ist locker bewölkt oder klar bei uns in Bayern. Örtlich breitet sich Nebel aus. Die Temperaturen sinken auf 11 bis 4 Grad. Tagsüber lösen sich die Nebelfelder im Laufe des Vormittags auf. Dann scheint häufig die Sonne. Die Höchstwerte 20 bis 25 Grad. Am Donnerstag überquert uns dann eine Regenfront mit einzelnen Gewittern.
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0: Die A8 München Richtung Salzburg, da ist die Einfahrt Bernau wegen einer Nachtbaustelle gesperrt und zwar noch bis ca. 6 Uhr früh.
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1: Ich bin Moritz Einzel. Nach der Festnahme des früheren Präsidenten des Bundesnachrichtendienstes Hanning hat der Chef des parlamentarischen Kontrollgremiums umfassende Aufklärung gefordert. Der CDU-Politiker Henrich Mann sagte in der ARD, die Vorwürfe gingen in Richtung Landesverrat.
2: Und das bei einem hochrangigen Funktionsträger, der jetzt 20 Jahre nicht mehr im Amte ist, aber trotzdem muss das mit Blick auf die Zukunft jetzt wirklich heißen, aufklären und keinen Stein im Zweifel auf dem anderen lassen.
1: Heute soll Hanning dem Haftrichter vorgeführt werden. Er soll versucht haben, geheime Informationen als Berater zu Geld zu machen. Entsetzen bei den meisten Bundesparteien nach der Wahl des AfD-Politikers Rausch zum Landtagspräsidenten in Sachsen-Anhalt. Die SPD-Fraktion kam am Abend zu einem Protestmarsch in Berlin zusammen. Verteidigungsminister Pistorius kritisierte insbesondere, dass Rausch 4 Stimmen mehr bekam als erwartet, womöglich aus der CDU.
3: Das ist ein Desaster für einen Teil der demokratischen Mitte. Ich hätte mir das nicht vorstellen können und bin entsprechend entsetzt. Ich frage mich auch wirklich, was in der CDU Sachsen-Anhalt vor sich geht.
1: Unionsfraktionschef Frei wies die Vorwürfe zurück.
4: Das gibt Anlass zu allergrößter Besorgnis. Ich will aber auch darauf hinweisen, dass das, was Sie jetzt angesprochen haben und was auch zu lesen ist, reine Spekulation ist. Und ich lasse mich auf eine solche Spekulation nicht ein.
1: Tobias Rausch ist der erste Parlamentspräsident der AfD. Nach der gescheiterten Hinrichtung im US-Bundesstaat Tennessee ist die verurteilte Krista Pike wieder bei Bewusstsein. Das haben ihre Anwälte mitgeteilt. Demnach kann Pike auch sprechen. Die 50-Jährige wird weiter intensivmedizinisch behandelt. Sie hatte letzte Woche 2 Giftspritzen überlebt. FC Bayern-Stürmer Harry Kane hat mal wieder geliefert, auch bei der englischen Fußballnationalmannschaft. Beim 3:0 der Three Lions gegen Tschechien in der Nations League erzielte Kane 2 Tore. Auch Weltmeister Spanien hat wieder gewonnen, 2:1 in Kroatien.
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1: Es ist locker bewölkt oder klar bei uns in Bayern. Örtlich breitet sich Nebel aus. Die Temperaturen sinken auf 11 bis 4 Grad. Tagsüber lösen sich die Nebelfelder im Laufe des Vormittags auf. Dann scheint häufig die Sonne. Die Höchstwerte 20 bis 25 Grad. Am Donnerstag überquert uns dann eine Regenfront mit einzelnen Gewittern.

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1: Mit Moritz Einzel. Nach der Wahl des ersten AfD-Landtagspräsidenten hat sich die Bundestagsfraktion der SPD zu einem Protestmarsch in Berlin versammelt. Die Abgeordneten liefen gemeinsam vom Bundestag zum Bebelplatz, dem Ort der Bücherverbrennung nach der Machtergreifung der Nationalsozialisten. Bundesverteidigungsminister Pistorius sprach von einem Tag der Wut.
2: Das, was wir heute erlebt haben, ist ein einzigartiger Tabubruch der parlamentarischen Demokratie, den wir in dieser Form seit mehr als 90 Jahren nicht erlebt haben. Nämlich, dass Demokratinnen und Demokraten, Rechtsextremisten und Faschisten als Steigbügelhalter gedient haben, liebe Freunde.
1: Der AfD-Politiker Rausch war gestern zum Landtagspräsidenten von Sachsen-Anhalt gewählt worden. Dabei erhielt er 4 Stimmen mehr als AfD und BSW im Landtag zusammen haben. Spekuliert wird, dass es Abweichler in der CDU-Fraktion gegeben haben könnte. Der Chef des parlamentarischen Kontrollgremiums Henrich Mann hat sich entsetzt über den Spionageverdachtsfall rund um Ex-BND-Chef Hanning gezeigt. Im ZDF sagte der CDU-Politiker,
3: dass so jemand, der so lange in führender Verantwortung war, die Grundwerte, für die unsere Sicherheitsbehörden stehen, aber auch die vielen Menschen im Haus, dass so jemand das mit Füßen tritt und letzten Endes auch das Land verrät, das, so der Verdacht jedenfalls, das ist wirklich was, was man nicht begreifen kann.
1: Hanning war gestern festgenommen worden, unter anderem, weil er versucht haben soll, Geheimdokumente als Berater zu Geld zu machen. Heute soll der 80-Jährige vor den Haftrichter kommen. Heute, vor genau 3 Jahren, hat die Hamas Israel überfallen und mehr als 1200 Menschen getötet. Weltweit wird heute an die Opfer erinnert. Unter anderem werden am frühen Morgen auf dem Gelände des Nova Musikfestivals tausende Teilnehmer zu einer Gedenkveranstaltung erwartet. Dort hatten die Terroristen mehr als 360 Menschen ermordet. Die 3. Nobelpreisverkündung steht heute auf dem Programm. Die Königlich Schwedische Akademie gibt am Mittag bekannt, wer dieses Jahr den Chemie-Nobelpreis erhält. Gestern war dem belgisch-amerikanischen Neutrino-Forscher Francis Hulson der Physik-Nobelpreis zuerkannt worden. 3. Sieg im 4. Nations League-Spiel für Englands Fußballnationalmannschaft. Der WM-3. Hat gegen Tschechien mit 3:0 gewonnen. 2 Treffer erzielte FC Bayern-Stürmer Harry Kane.
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1: Es ist locker bewölkt oder klar bei uns in Bayern. Örtlich breitet sich Nebel aus. Die Temperaturen sinken auf 11 bis 4 Grad. Tagsüber lösen sich die Nebelfelder im Laufe des Vormittags auf. Dann scheint häufig die Sonne. Die Höchstwerte 20 bis 25 Grad. Am Donnerstag überquert uns dann eine Regenfront mit einzelnen Gewittern.
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1: Vorsicht auf der A93 Hof Richtung Weiden. Zwischen Wiesau und Falkenberg liegen mehrere Reifen auf der Fahrbahn. Und A96 Lindau München in beiden Richtungen zwischen Buchloe West und Buchloe Ost. Personen auf der Standspur.
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3: Ich bin Moritz Einzel. Nach der Wahl des ersten AfD-Landtagspräsidenten hat sich die Bundestagsfraktion der SPD zu einem Protestmarsch in Berlin versammelt. Die Abgeordneten liefen gemeinsam vom Bundestag zum Bebelplatz, dem Ort der Bücherverbrennung nach der Machtergreifung der Nationalsozialisten. Bundesverteidigungsminister Pistorius sprach von einem Tag der Wut.
4: Das, was wir heute erlebt haben, ist ein einzigartiger Tabubruch der parlamentarischen Demokratie, den wir in dieser Form seit mehr als 90 Jahren nicht erlebt haben. Nämlich, dass Demokratinnen und Demokraten, Rechtsextremisten und Faschisten als Steigbügelhalter gedient haben, liebe Freunde.
3: Der AfD-Politiker Rausch war gestern zum Landtagspräsidenten von Sachsen-Anhalt gewählt worden. Dabei erhielt er 4 Stimmen mehr als AfD und BSW im Landtag zusammen haben. Spekuliert wird, dass es Abweichler in der CDU-Fraktion gegeben haben könnte. Der Chef des parlamentarischen Kontrollgremiums Henrichmann hat sich entsetzt über den Spionageverdachtsfall rund um Ex-BND-Chef Hanning gezeigt. Im ZDF sagte der CDU-Politiker,
5: dass so jemand, der so lange in führender Verantwortung war, die Grundwerte, für die unsere Sicherheitsbehörden stehen, aber auch die vielen Menschen im Haus, dass so jemand das mit Füßen tritt und letzten Endes auch das Land verrät, das, so der Verdacht jedenfalls, das ist wirklich was, was man nicht begreifen kann.
3: Hanning war gestern festgenommen worden, unter anderem, weil er versucht haben soll, Geheimdokumente als Berater zu Geld zu machen. Heute soll der 80-Jährige vor den Haftrichter kommen. Heute, vor genau 3 Jahren, hat die Hamas Israel überfallen und mehr als 1200 Menschen getötet. Weltweit wird heute an die Opfer erinnert. Unter anderem werden am frühen Morgen auf dem Gelände des Nova Musikfestivals tausende Teilnehmer zu einer Gedenkveranstaltung erwartet. Dort hatten die Terroristen mehr als 360 Menschen ermordet. Dritter Sieg im 4. Nations League-Spiel für Englands Fußballnationalmannschaft. Der WM-Dritte hat gegen Tschechien mit 3:0 gewonnen. 2 Treffer erzielte FC Bayern-Stürmer Harry Kane.
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3: Es ist locker bewölkt oder klar bei uns in Bayern. Örtlich breitet sich Nebel aus. Die Temperaturen sinken auf 11 bis 4 Grad. Tagsüber lösen sich die Nebelfelder im Laufe des Vormittags auf. Dann scheint häufig die Sonne. Die Höchstwerte 20 bis 25 Grad. Am Donnerstag überquert uns dann eine Regenfront mit einzelnen Gewittern.

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3: mit Moritz Einzel. Weltweit wird heute an die Opfer des Hamas-Terrorangriffs auf Israel vor genau 3 Jahren erinnert. Unter anderem werden am frühen Morgen tausende Menschen zum Gedenken auf dem Gelände des Nova Musikfestivals erwartet. Insgesamt tötete die Hamas am 7. Oktober 2023 mehr als 1200 Menschen. Protestmarsch in Berlin. Nach der Wahl des AfD-Politikers Rausch in Sachsen-Anhalt zum ersten Landtagspräsidenten der Partei hat die SPD-Fraktion ein Zeichen für Demokratie gesetzt. Bundesverteidigungsminister Pistorius.
4: Es ist der Tag von Wut. Es ist der Tag von Enttäuschung darüber, dass Demokratinnen und Demokraten offenbar nichts gelernt haben aus der Geschichte und die Geschichte sich wiederholen lassen.
3: SPD-Fraktionschef Mirsch sagte, es gebe ein Buch, das jetzt wichtig sei.
5: Wir haben die Verfassung der Bundesrepublik Deutschland. Und diese Verfassung ist auf unserer Seite.
3: Der AfD-Mann Rausch hatte bei seiner Wahl gestern mehr Stimmen bekommen als erwartet. Der frühere Präsident des Bundesnachrichtendienstes Hanning steht unter Spionageverdacht. Der Chef des parlamentarischen Kontrollgremiums Henrichmann hat im ZDF Konsequenzen aus der Affäre gefordert.
6: Wir müssen vorsichtig sein, wir müssen wissen, wie die Bedrohungswege laufen und da insbesondere mit Blick auch auf die Sicherheit, was Personen angeht, in Betrieben, auch in Sicherheitsbehörden, war man vielleicht freudetrunken vor Friedensdividende in der Vergangenheit zu naiv. Die Lehre müssen wir ziehen für die Zukunft.
3: Der 80-jährige Hanning soll heute dem Haftrichter vorgeführt werden. Die im US-Bundesstaat Tennessee zum Tode verurteilte Christa Pike hat nach ihrer gescheiterten Hinrichtung das Bewusstsein wiedererlangt. Das haben ihre Anwälte mitgeteilt. Pike könne auch sprechen und sie werde weiter intensivmedizinisch behandelt. Die 50-Jährige hatte letzte Woche 2 Giftspritzen überlebt. Superstar Lionel Messi hat seine Karriere in der argentinischen Fußballnationalmannschaft beendet. In seinem Abschiedsspiel in Buenos Aires erzielte er nochmal ein Elfmetertor. Argentinien gewann gegen Benin mit 3:0. Messi verabschiedet sich nach 208 Länderspielen aus der Albiceleste, mit der er 2022 Weltmeister wurde.
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3: Es ist locker bewölkt oder klar bei uns in Bayern. Örtlich ist es neblig. Die Temperaturen liegen zwischen 11 und 4 Grad. Tagsüber lösen sich die Nebelfelder im Laufe des Vormittags auf. Dann scheint häufig die Sonne. Die Höchstwerte erreichen 20 bis 25 Grad. Am Donnerstag überquert uns dann eine Regenfront mit einzelnen Gewittern.
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3: Vorsicht auf der A96 Lindau-München in beiden Richtungen zwischen Buchloe West und Buchloe Ost. Da sind Personen auf der Standspur.
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1: Ich bin Moritz Einzel. Weltweit wird heute an die Opfer des Hamas-Terrorangriffs auf Israel vor genau 3 Jahren erinnert. Unter anderem werden am frühen Morgen tausende Menschen zum Gedenken auf dem Gelände des Nova Musikfestivals erwartet. Insgesamt tötete die Hamas am 7. Oktober 2023 mehr als 1200 Menschen. Protestmarsch in Berlin. Nach der Wahl des AfD-Politikers Rausch in Sachsen-Anhalt zum ersten Landtagspräsidenten der Partei hat die SPD-Fraktion ein Zeichen für Demokratie gesetzt. Bundesverteidigungsminister Pistorius.
2: Es ist der Tag von Wut. Es ist der Tag von Enttäuschung darüber, dass Demokratinnen und Demokraten offenbar nichts gelernt haben aus der Geschichte und die Geschichte sich wiederholen lassen.
1: SPD-Fraktionschef Mirsch sagte, es gebe ein Buch, das jetzt wichtig sei.
3: Wir haben die Verfassung der Bundesrepublik Deutschland. Und diese Verfassung ist auf unserer Seite.
1: Der AfD-Mann Rausch hatte bei seiner Wahl gestern mehr Stimmen bekommen als erwartet. Der frühere Präsident des Bundesnachrichtendienstes Hanning steht unter Spionageverdacht. Der Chef des parlamentarischen Kontrollgremiums Henrichmann hat im ZDF Konsequenzen aus der Affäre gefordert.
4: Wir müssen vorsichtig sein, wir müssen wissen, wie die Bedrohungswege laufen und da insbesondere mit Blick auch auf die Sicherheit, was Personen angeht, in Betrieben, auch in Sicherheitsbehörden, war man vielleicht freudetrunken vor Friedensdividende in der Vergangenheit zu naiv. Die Lehre müssen wir ziehen für die Zukunft.
1: Der 80-jährige Hanning soll heute dem Haftrichter vorgeführt werden. Superstar Lionel Messi hat seine Karriere in der argentinischen Fußballnationalmannschaft beendet. In seinem Abschiedsspiel in Buenos Aires erzielte er nochmal ein Elfmetertor. Argentinien gewann gegen Benin mit 3:0. Messi verabschiedet sich nach 208 Länderspielen aus der Albiceleste, mit der er 2022 Weltmeister wurde.
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1: Es ist locker bewölkt oder klar bei uns in Bayern. Örtlich ist es neblig. Die Temperaturen liegen zwischen 11 und 4 Grad. Tagsüber lösen sich die Nebelfelder im Laufe des Vormittags auf. Dann scheint häufig die Sonne. Die Höchstwerte erreichen 20 bis 25 Grad. Am Donnerstag überquert uns dann eine Regenfront mit einzelnen Gewittern.
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4: Mit Moritz Einzel, guten Morgen. Aus Entsetzen über die Wahl des ersten AfD-Landtagspräsidenten hat sich die SPD-Bundestagsfraktion am Abend in Berlin zu einem Protestmarsch versammelt. Die Abgeordneten liefen zum Bebelplatz. Dort haben die Nazis nach der Machtergreifung Bücher verbrannt. Scharfe Kritik an der Wahl des AfD-Politikers Rausch in Sachsen-Anhalt von Bundesverteidigungsminister Pistorius.
5: Und ich sage es in aller Deutlichkeit, wer das zugelassen hat, hat sich an der Demokratie unseres großartigen Landes vergangen.
4: Es wird spekuliert, dass Rausch auch Stimmen aus den Reihen der CDU erhalten haben könnte. Heute, vor genau 3 Jahren, hat die Hamas Israel überfallen und mehr als 1200 Menschen getötet. Weltweit wird heute an die Opfer erinnert. In Tel Aviv findet heute Abend die zentrale Gedenkfeier statt, die von Angehörigen organisiert wird. Auch in Deutschland wird der Opfer des Hamas-Terrors gedacht. Das Brandenburger Tor wird in den Farben der israelischen Flagge beleuchtet. Bayerns Hochschulen melden großen Zulauf. Zum Start des Wintersemesters sind deutlich mehr als 400.000 Studierende im Freistaat eingeschrieben. Das ist die zweithöchste Zahl, die jemals in Bayern registriert wurde, sagte Wissenschaftsminister Blume.
6: Ich sage das deswegen, weil es bemerkenswert ist, auch im nationalen Vergleich, woanders sinken die Studierendenzahlen zum Teil deutlich. Bei uns in Bayern sind sie auf höchstem Niveau nach wie vor konstant. Das ist ein Beleg für die große Attraktivität des bayerischen Hochschulsystems.
4: Besonders stark gestiegen ist der Anteil der Studierenden im ersten Semester. Die dritte Nobelpreisverkündung steht heute auf dem Programm. Die Königlich Schwedische Akademie gibt am Mittag bekannt, wer dieses Jahr den Chemie-Nobelpreis erhält. Gestern war dem belgisch-amerikanischen Neutrino-Forscher Francis Hulson der Physik-Nobelpreis zuerkannt worden. Abschied von einer Legende, zumindest auf Nationalmannschaftsebene. In Buenos Aires hat Superstar Lionel Messi sein letztes Spiel für die argentinische Fußballnationalmannschaft bestritten. Argentinien gewann 3:0 gegen Benin und Messi erzielte nochmal ein Elfmetertor. Es war sein 126. Treffer für die Albiceleste. Messi verabschiedet sich nach 21 Jahren und 208 Länderspielen.
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7: Der goldene Oktober, der geht bei uns in Oberbayern weiter mit viel Sonne, Temperaturen um die 23 Grad. Aktuell haben wir 9 Grad in Dachau am Schloss, 10 in Unterhaching im Landkreis München. Der Top FM Wettertrend. Ab morgen gibt's dann erstmal eine kleine Pause mit dem Spätsommer. Da brauchen wir wieder den Regenschirm bei 19 Grad.
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7: Richtig gute Neuigkeiten, aktuell nichts los auf den Straßen, ihr kommt überall gut durch.
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7: Da auch gute Nachrichten, noch keinen einzigen an diesem Mittwoch. Wenn ihr was entdeckt habt, immer gern melden. 08000 1064 1064. Gute Fahrt euch.
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7: Schönen guten Morgen an diesem Mittwoch und wir starten in den Wochenteiler mit einem sehr wichtigen Thema. Wir sind ja aktuell mittendrin im Pinktober. Was das ist und was die Allianz Arena auch noch damit zu tun hat, das klären wir nach einem Hit von Avril Lavigne aus den 2000ern und einem 80er von Billy Idol. Zum Wachwerden, holt euch mal einen Kaffee. Guten Morgen, Oberbayern. Schön, dass ihr mit dabei seid. Servus.
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0: Der beste Rock und Pop für Oberbayern und am 31. Oktober. Zum Ende des Pinktober wird die Allianz Arena pink leuchten. Damit soll auf Brustkrebsvorsorge aufmerksam gemacht werden. Und das ist tatsächlich auch eine Geschichte aus unserem eigenen Team. Leider hat es vor 2 Jahren auch unsere Kollegin Juliane getroffen. Juliane, du hast dich bewusst entschieden, deine Geschichte zu teilen.
1: Ja, weil ich möchte, dass möglichst viele Frauen einfach wissen, tastet euch ab. Und dafür ist ja der Pinktober auch da, darauf aufmerksam zu machen. Schaut hin, nehmt euch selbst ernst. Ich war im Oktober 2023 noch ganz normal bei meiner Frauenärztin, bei der Vorsorge. Es war alles okay und ich dachte, okay, ich bin sicher. Ja. Und im Dezember, also 3 Monate später, habe ich selbst in meiner linken Brust so einen Knoten, so einen Knubbel tatsächlich getastet. Und ich wusste genau in dem Moment, das gehört da nicht hin. Und es war tatsächlich Brustkrebs, triple-negativ und genetisch bedingt. Und 2024 folgten dann 16 Chemotherapien und danach auch noch 3 Operationen.
0: Boah, das ist schon ein Brett. Und genau deshalb sagst du heute, nicht wegschieben, nicht denken, wird schon nichts sein. Was ist denn wichtig beim Abtasten?
1: Also das Abtasten ist wichtig und zwar jeden Monat. Und klar, wir tasten unsere Brust ab, aber wichtig ist dabei auch, dass wir uns einfach mal vor den Spiegel stellen, unsere Brust anschauen. Ist da vielleicht eine Veränderung? Sehen wir irgendwo eine Beule oder vielleicht gibt es auch irgendwo eine Rötung? Auch das kann einfach ein Hinweis sein, dass vielleicht nicht alles gut ist. Davon gehen wir natürlich nicht aus, aber selbst abtasten ist ganz, ganz wichtig und eine Anleitung bekommt ihr dazu auf topfm.de.
0: Und Juliane, eine Sache dürfen wir am Ende dann unbedingt sagen. Du bist heute krebsfrei.
1: Ja.
0: Und wir sind wirklich verdammt froh darüber.
1: Ich bin auch super erleichtert.

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1: Heute geht's in den Kreis Bad Tölz, Wolfratshausen nach Benediktbeuern zum Moorerlebnispfad. Der hat über 30 Stationen zum Spielen und Kraxeln und es gibt ganz tolle Infos über die Natur und die Tiere. Und immer wieder gibt's diese kleinen Stege, auf denen der Weg teilweise tief durchs Moor geht. Da sieht man Frösche, Fische und bei der Vogelbeobachtungsstation sehen wir dann auch noch seltene Vögel beim Fressen. Dann gibt's eine Baumschaukel, einen Klangpfad und mein Highlight, die Floßfahrt übers Moor. Da können wir uns selber auf einem Floß übers Wasser ziehen. Der Moorerlebnispfad in Benediktbeuern ist ein wunderschöner Familienherbstausflug.
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3: Ich bin Moritz Einzel. Guten Morgen. Aus Entsetzen über die Wahl des ersten AfD-Landtagspräsidenten hat sich die SPD-Bundestagsfraktion am Abend in Berlin zu einem Protestmarsch versammelt. Die Abgeordneten liefen zum Bebelplatz. Dort haben die Nazis nach der Machtergreifung Bücher verbrannt. Scharfe Kritik an der Wahl des AfD-Politikers Rausch in Sachsen-Anhalt von Bundesverteidigungsminister Pistorius.
4: Und ich sag's in aller Deutlichkeit, wer das zugelassen hat, hat sich an der Demokratie unseres großartigen Landes vergangen.
3: Es wird spekuliert, dass Rausch auch Stimmen aus den Reihen der CDU erhalten haben könnte. Heute, vor genau 3 Jahren, hat die Hamas Israel überfallen und mehr als 1200 Menschen getötet. Weltweit wird heute an die Opfer erinnert. In Tel Aviv findet heute Abend die zentrale Gedenkfeier statt, die von Angehörigen organisiert wird. Auch in Deutschland wird der Opfer des Hamas-Terrors gedacht. Das Brandenburger Tor wird in den Farben der israelischen Flagge beleuchtet. Bayerns Hochschulen melden großen Zulauf. Zum Start des Wintersemesters sind deutlich mehr als 400.000 Studierende im Freistaat eingeschrieben. Das ist die zweithöchste Zahl, die jemals in Bayern registriert wurde, sagte Wissenschaftsminister Blume.
5: Ich sage das deswegen, weil es bemerkenswert ist, auch im nationalen Vergleich, woanders sinken die Studierendenzahlen zum Teil deutlich. Bei uns in Bayern sind sie auf höchstem Niveau nach wie vor konstant. Das ist ein Beleg für die große Attraktivität des bayerischen Hochschulsystems.
3: Besonders stark gestiegen ist der Anteil der Studierenden im ersten Semester. Abschied von einer Legende, zumindest auf Nationalmannschaftsebene. In Buenos Aires hat Superstar Lionel Messi sein letztes Spiel für die argentinische Fußballnationalmannschaft bestritten. Argentinien gewann 3:0 gegen Benin und Messi erzielte nochmal ein Elfmetertor. Es war sein 126. Treffer für die Albiceleste. Messi verabschiedet sich nach 21 Jahren und 208 Länderspielen.
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6: Moosburg an der Isar haben wir aktuell 9 Grad, in Starnberg bei euch sind es 11 Grad, bis zu 23 können es noch werden. Es geht bei uns also weiter mit dem tollen Spätsommer, mit viel Sonnenschein heute, wenn ihr könnt, den dann noch genießen, weil ab morgen, da gibt es dann Regen bei 19 Grad.
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6: Gute Neuigkeiten, ihr kommt noch überall gut durch, kein Berufsverkehr. Ich wünsche euch eine gute Fahrt.
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6: Da habe ich auch noch nichts, wenn ihr den ersten gesehen habt. 08000 1064 1064. Vielen Dank euch. Geht immer kostenlos per Anruf oder WhatsApp. Danke euch. Gute Fahrt.
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Hey! Manche Geschichten, die berühren uns einfach. Auch viele Jahre später noch. So eine ist der Glöckner von Notre Dame. Hier ist das Top FM Frühstücksradio und die bewegende Geschichte von Quasimodo, der hoch oben über den Dächern von Paris lebt und sich nach der Welt da draußen sehnt, kommt jetzt als großes Disney-Musical auf die Bühne im Deutschen Theater in München mit den bekannten Songs, mächtigen Chören, über 70 Mitwirkenden und einer beeindruckenden Kulisse mit riesigen Glocken wird das Paris des 15. Jahrhunderts lebendig. Im Mittelpunkt stehen Freundschaft, Mut, Liebe und die Frage, wie wichtig Menschlichkeit und Zusammenhalt sind. Also, wenn ihr Bock auf große Gefühle habt, heute Abend Deutsches Theater in München, der Glöckner von Notre Dame. 19:30 Uhr geht's los und es gibt auch noch ein paar Tickets.

0: gleich 10 vor 6. Hier ist das Radio Top FM Frühstücksradio. Schönen guten Morgen.
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0: Ein sehr wichtiges Thema heute bei unserem Top FM Gscheithaferl. Der Pinktober. Aber was soll der bewirken, Clara?
2: Der Oktober ist

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2: Ich bin Helen Martin. Guten Morgen. Gestern ist mit Tobias Rausch in Sachsen-Anhalt erstmals ein Politiker der AfD zum Präsidenten eines Landtags gewählt worden. Die Bundestagsfraktion der SPD versammelte sich am Abend in Berlin zu einem Protestmarsch. Moritz Einzel berichtet.
3: Die Abgeordneten liefen gemeinsam vom Bundestag zum Bebelplatz, dem Ort der Bücherverbrennung nach der Machtergreifung der Nationalsozialisten. Bundesverteidigungsminister Pistorius sprach von einem Tag der Wut und stimmte die deutsche Nationalhymne an.
4: Einigkeit und Recht und Freiheit.
3: SPD-Fraktionschef Miersch mahnte, Demokratien sterben nicht schnell.
5: Sie sterben langsam, weil viele zu leise sind.
2: Weltweit wird heute an die Opfer des Hamas-Terrorangriffs auf Israel vor genau 3 Jahren erinnert. In Tel Aviv findet am Abend die zentrale Gedenkfeier statt. Auch in Deutschland wird der mehr als 1200 Opfer des Hamas-Terrors gedacht. Das Brandenburger Tor wird am Abend in den Farben der israelischen Flagge beleuchtet. Der frühere Chef des Bundesnachrichtendienstes Hanning wird heute am Bundesgerichtshof in Karlsruhe dem Haftrichter vorgeführt. Der wird über Untersuchungshaft entscheiden. Hanning war gestern festgenommen worden. Die Bundesanwaltschaft wirft ihm Spionage und Landesverrat vor. Er soll über 12 Jahre geheime BND-Informationen für seine Beratertätigkeit genutzt haben. Sein früherer Büroleiter sitzt bereits in U-Haft. In Buenos Aires hat Superstar Lionel Messi sein letztes Spiel für die argentinische Fußballnationalmannschaft bestritten. Argentinien gewann 3:0 gegen Benin und Messi hat nochmal ein Tor gemacht. Er verabschiedet sich nach 21 Jahren und 208 Länderspielen.
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6: In zahlreichen Geschäften und Läden im ganzen Landkreis Starnberg gibt es aktuell besondere Schokolade im Angebot. Gestaltet von der Grund- und Mittelschule hier in Tutzing. Die Schüler haben die Verpackungsmotive erstellt. Der ganze Erlös fließt in den Klimaschutz. Für 5 verkaufte Tafeln wird ein Baum gepflanzt. Aus Tutzing, Lennart Werner, Radio Top FM.
7: Danke dir, Lennart. Mehr Nachrichten aus Oberbayern wieder in einer Stunde in den Top FM Nachrichten.
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7: Da haben wir aktuell 9 Grad in Olching am Grünanger, 9 in Taufkirchen im Landkreis München. Bis zu 23 können es dann noch werden. Dazu viel Sonnenschein. Der goldene Oktober geht bei uns also weiter. Aber der Top FM Wettertrend zeigt, ab morgen gibt es dann erstmal eine kleine Pause mit dem Spätsommer. Da brauchen wir dann wieder den Regenschirm bei 19 Grad.
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7: Aktuell keine Verkehrsbehinderungen bekannt, ihr kommt überall gut durch.
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7: In Neuching im Landkreis Erding in der Münchner Straße wird geblitzt. Auf der A9, Höhe Kreuz-Neufahren, Landkreis Freising, 60 sind da erlaubt. Und dann gucken wir noch nach Straßlach-Dinghating im Landkreis München in der Grünwalder Straße bei erlaubten 30. Blitzer Nummer 4, den könnt ihr jederzeit kostenlos melden per Anruf oder WhatsApp 08000 1064 1064. Gute Fahrt euch!
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7: Kurz nach 6, so langsam wird es jetzt Zeit, doch mal aufzustehen und in den Tag zu starten. Auch wenn die Verlockung noch so groß ist, sich noch mal rumzudrehen und noch mal ein paar Minütchen zu schlummern. Aber uns erwartet heute noch mal ein goldener Oktobertag mit viel Sonne und vor allem richtig guter Musik. Nickelback hat sich angekündigt und der ultimative Wachmacher von den Scorpions, Rock You Like a Hurricane. Wünsche euch einen schönen Mittwoch.
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am Mittwoch. Morgen kurz nach 6 haben wir es, das Doppel-FM Frühstücksradio. 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

0: Hier ist das Top FM Frühstücksradio und Champagner, der könnte künftig ein bisschen stärker werden. Schuld ist die extreme Hitze. Die Trauben, die sind schneller gereift, hatten also mehr Zucker und daraus entsteht bei der Gärung mehr Alkohol. Deshalb darf Champagner aus der Ernte 2026 ausnahmsweise bis zu 15% haben. Die meisten Flaschen werden aber wohl nur knapp über die bisherigen 13% liegen. Auch bei uns am Ammersee merken die Winzer die Veränderungen. Ferdinand Liedl von der Ammersee Winery.
1: Uns betrifft das jetzt noch nicht so intensiv wie in der Champagne, wo der Champagner immer gleich schmecken soll. Das bedeutet, sie haben immer größere Herausforderungen, diesen Zucker zu dem Alkohol zu vergären. Und wir sind aber noch in so einer Klimazone, dass wir damit gut umgehen können. Das bedeutet, uns betrifft das vielleicht um 0,5 Volumenprozent, werden unsere Weine mehr Alkohol haben. Das schmeckt man kaum.
0: Also eine Möglichkeit wäre dann einfach früher mit der Lese beginnen, hat Ferdinand Liedl noch erzählt. Unsere Winzer müssen sich also anpassen, kommen mit den Veränderungen bisher aber ganz gut klar.

0: Schönen Mittwoch euch, gleich 6:30 und in der nächsten halben Stunde powern euch Depeche Mode, Adele und Queen durch den Morgen hier bei Radio Top FM.
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0: Landkreis Erding.
15: Im Feuchtgebiet Hutanger hier bei Dorfen sind seit April 3 Wasserbüffel als Umweltschützer auf 4 Beinen unterwegs. Jetzt haben sie zum ersten Mal Nachwuchs bekommen. Das erste Wasserbüffelkalb ist da. 2 weitere Büffelkühe könnten in den nächsten Wochen ebenfalls Nachwuchs bekommen. Aus Erding, Max Eckhardt, Radio Top FM.
0: Landkreis Fürstenfeldbruck.
22: Der Umzug der Tafel Puchheim hat viele Vorteile. Mehr Platz, ein großer Keller zum Lagern und ein Vordach, damit die Leute beim Anstellen nicht nass werden. Immer mehr holen sich donnerstags bis samstags hier Lebensmittel. Aus Fürstenfeldbruck, Andreas Werner, Radio Top FM.
0: Landkreis München.
23: Hier in Oberschleißheim entsteht derzeit Europas modernster Campus für Tiermedizin. Die neue Universitätsklinik der LMU soll künftig Spitzenforschung und modernste Behandlungen für Haus- und Nutztiere aller Art an einem Standort zusammenführen. Aus Oberschleißheim, Sandra Sedlmeier, Radio Top FM.
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24: Aktuell haben wir 8 Grad in Poing im Landkreis Eversberg, 10 in Denklingen im Landkreis Landsberg, bis zu 23 können es heute noch werden. Dazu viel Sonnenschein, der Spätsommer, der geht also weiter. Aber der Radio Top FM Wettertrend zeigt, morgen gibt es dann die ersten Regentropfen. Wir brauchen also den Regenschirm, wenn wir rausgehen. Die Temperaturen pendeln sich dann so bei 19 Grad ein.
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24: Aktuell keine Verkehrsbehinderungen bekannt. Wenn ihr was entdeckt habt, immer gern melden.
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24: In Eching im Landkreis Freising in der Garchinger Straße wird geblitzt. In Straßlach-Dinghating im Landkreis München in der Grünwalder Straße. Und dann haben wir noch in München beidseitig in der Lindwurmstraße bei erlaubten 30 einen Blitzer. Den hat der Johannes entdeckt. Staus und Blitzer meldet ihr kostenlos per Anruf oder WhatsApp an die 08000 1064 1064. Allen, die unterwegs sind, wünsche ich eine gute und vor allem sichere Fahrt.
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1: WhatsApp könnte bald zum Geburtstagskalender werden. Eine neue Funktion soll nämlich Geburtstage, die wir schon in unserem Smartphone gespeichert haben, automatisch in WhatsApp anzeigen. Unter anderem direkt im Profil unserer Kontakte. Nach 7 Staffeln LOL Last One Laughing ist Schluss. Michael Bulli Herbig ist nicht mehr länger der Host der Amazon Prime Show. Für ihn übernimmt Caroline Kebekus. Und Bulli selbst bleibt dem Fernsehen aber treu. Er ist Ende Oktober mit seiner Show Bulli Leider Live garantiert ohne Programm bei RTL zu sehen. Und apropos Fernsehen, The Fast and Furious kommt als Serie. Start ist 2028. Vin Diesel ist dabei allerdings als Produzent dabei. Ob er auch vor der Kamera auftaucht, ist noch offen. Und auch die Story ist noch geheim. Wir freuen uns aber trotzdem.
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0: Hier ist das Top FM Frühstücksradio. Schönen guten Morgen euch.
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0: Im Herbst machen wir es uns daheim wieder richtig gemütlich und dazu gehört natürlich auch ein schöner Duft. Dafür müssen wir aber nicht gleich Geld ausgeben, Juliane.
2: So ist es. Duftsteine können wir ganz einfach selber machen aus Salzteig. Dafür mischen wir 2 Tassen Mehl, 1 Tasse Salz, 1 Tasse Wasser und 1 Teelöffel Öl. Kleine Steine formen, trocknen lassen und bei 130 Grad in den Ofen und danach einfach mit ein paar Tropfen ätherischem Öl beträufeln. Und fertig ist der selbstgemachte Raumduft. Und morgen nie wieder die Hausschlüssel in der Handtasche suchen.
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0: Gleich geht's weiter mit dem Top FM Frühstücksradio.
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11: Ich bin Helen Martin. Guten Morgen. Heute ist es genau 3 Jahre her, dass die Hamas Israel überfallen und mehr als 1200 Menschen getötet haben. Weltweit wird heute der Opfer gedacht. Am Morgen ist eine Gedenkveranstaltung auf dem Gelände des Nova-Festivals. Dort hatten Hamas-Terroristen über 360 Menschen ermordet und viele weitere als Geiseln verschleppt. Die zentrale Gedenkfeier findet dann am Abend in Tel Aviv statt. Und auch Deutschland gedenkt der Opfer. Das Brandenburger Tor in Berlin wird heute Abend in den Farben der israelischen Flagge beleuchtet. Bundeswirtschaftsministerin Reiche sieht in diesem Winter keinen Gasmangel in Deutschland, obwohl die Speicherstände vergleichsweise niedrig sind. Das hat die CDU-Politikerin der Süddeutschen Zeitung gesagt. Mehr dazu von Dirk Zeitler.
12: Die Wirtschaftsministerin wurde mit Vorwürfen konfrontiert, zu wenig für die kalte Jahreszeit vorzusorgen. Und Reiche reagierte. Ende September wies sie das bundeseigene Energieunternehmen SEFE an, vermehrt Erdgas einzuspeichern. Außerdem kündigte sie an, eine strategische Gasreserve aufzubauen.
11: Die SPD-Bundestagsfraktion hat gestern Abend einen Protestmarsch durch Berlin gemacht. Der Grund? Gestern wurde mit Tobias Rausch zum ersten Mal ein AfD-Politiker zum Landtagspräsidenten gewählt, und zwar in Sachsen-Anhalt. Die SPDler sind vom Reichstagsgebäude zum Bebelplatz gelaufen. Da hatten die Nationalsozialisten 1933 Bücher verbrannt. Mehrere Sozialdemokraten hatten bei dem Protestmarsch das Grundgesetz in der Hand. Wenn es ums Geld geht, dann fühlen sich junge Frauen oft unsicherer als Männer im selben Alter. Das ist bei einer Umfrage des Ratgebers Finanztipp rausgekommen. Da haben 37% der 18- bis 29-jährigen Frauen gesagt, dass sie sich finanziell sicher fühlen. Bei den Männern war es über die Hälfte. Außerdem hat fast jede zweite Frau gesagt, dass sie sich Sorgen um ihre Altersvorsorge macht. Die Gründe? Steigende Lebenshaltungskosten oder auch ein zu geringes Einkommen.
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13: In zahlreichen Geschäften und Läden im ganzen Landkreis Starnberg gibt es aktuell besondere Schokolade im Angebot. Gestaltet von der Grund- und Mittelschule hier in Tutzing. Die Schüler haben die Verpackungsmotive erstellt. Der ganze Erlös fließt in den Klimaschutz. Für 5 verkaufte Tafeln wird ein Baum gepflanzt. Aus Tutzing, Lennart Werner, Radio Top FM.
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15: Wir haben noch einen richtig schönen Spätsommertag vor uns mit bis zu 23 Grad und viel Sonnenschein. Aktuell sind es 11 Grad in München an der Residenz, 9 bei euch in Maisach im Landkreis Fürstenfeldbruck. Den Tag, den würde ich auch noch genießen, weil morgen, da kommt dann wieder der Regen. Die Temperaturen pendeln sich dann so bei 19 Grad ein.
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15: In München, in der Hochschule und im Forschungszentrum in der Freisinger Landstraße, zwischen der Lichtenbergstraße und dem Ortsausgang in beiden Richtungen Gefahr. Da liegen Gegenstände auf der Fahrbahn. Und dann dauert es länger auf der A94 Richtung München zwischen Paarstetten und Parsdorf. Da 10 Minuten Zeitverlust. Und dann haben wir noch die A8. Das ist einmal Richtung München zwischen Achenmühlen und Rosenheim. 2 Kilometer Stau. Da 11 Minuten Zeitverlust. Überall sonst ist jetzt der normale Berufsverkehr angekommen. Da seid in unter 10 Minuten durch.
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15: In Eching im Landkreis Freising in der Geichinger Straße wird geblitzt. Straßlach, Dinghating im Landkreis München, Grünwalder Straße. Und da gucken wir noch nach München rein, beidseitig in die Lindwurmstraße bei erlaubten 30. Staus und Blitzer, melde dir kostenlos per Anruf oder WhatsApp an die 08000 1064 1064. Allen, die unterwegs sind, wünsche ich eine gute und vor allem sichere Fahrt. Kommt gut an euer Ziel.
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15: Schönen Mittwochmorgen euch. So langsam geht der Tag jetzt richtig los. Die Kids noch schnell für die Schule fertig machen. Selbst nochmal den Blick in den Spiegel werfen und irgendwo dazwischen den nächsten Kaffee noch trinken. Und bloß nichts vergessen. Handy, Schlüssel, Geldbeutel, alles da? Perfekt. Dann kann's losgehen. Ab in diesen Mittwoch mit Sunrise Avenue und The Bangles. Macht euch einen schönen Tag. Schön, dass ihr mit dabei seid.
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0: Der beste Rock und Pop für Oberbayern und am 31. Oktober. Zum Ende des Pinktober wird die Allianz Arena pink leuchten. Damit soll auf Brustkrebsvorsorge aufmerksam gemacht werden. Und das ist tatsächlich auch eine Geschichte aus unserem eigenen Team. Leider hat es vor 2 Jahren auch unsere Kollegin Juliane getroffen. Juliane, du hast dich bewusst entschieden, deine Geschichte zu teilen.
1: Ja, weil ich möchte, dass möglichst viele Frauen einfach wissen, tastet euch ab. Und dafür ist ja der Pinktober auch da, darauf aufmerksam zu machen. Schaut hin, nehmt euch selbst ernst. Ich war im Oktober 2023 noch ganz normal bei meiner Frauenärztin, bei der Vorsorge. Es war alles okay und ich dachte, okay, ich bin sicher. Ja. Und im Dezember, also 3 Monate später, habe ich selbst in meiner linken Brust so einen Knoten, so einen Knubbel tatsächlich getastet. Und ich wusste genau in dem Moment, das gehört da nicht hin. Und es war tatsächlich Brustkrebs, triple negativ und genetisch bedingt. Und 2024 folgten dann 16 Chemotherapien und danach auch noch 3 Operationen.
0: Boah, das ist schon ein Brett. Und genau deshalb sagst du heute, nicht wegschieben, nicht denken, wird schon nichts sein. Was ist denn wichtig beim Abtasten?
1: Also das Abtasten ist wichtig und zwar jeden Monat. Und klar, wir tasten unsere Brust ab, aber wichtig ist dabei auch, dass wir uns einfach mal vor den Spiegel stellen, unsere Brust anschauen. Ist da vielleicht eine Veränderung? Sehen wir irgendwo eine Beule oder vielleicht gibt's auch irgendwo eine Rötung? Auch das kann einfach ein Hinweis sein, dass vielleicht nicht alles gut ist. Davon gehen wir natürlich nicht aus. Aber selbst abtasten ist ganz, ganz wichtig und eine Anleitung bekommt ihr dazu auf topfm.de.
0: Und Juliane, eine Sache dürfen wir am Ende dann unbedingt sagen. Du bist heute krebsfrei.
1: Ja.
0: Und wir sind wirklich verdammt froh darüber.
1: Ich bin auch super erleichtert.

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1: Heute geht's in den Kreis Bad Tölz, Wolfratshausen, nach Benedikt Beuran zum Moorerlebnispfad. Der hat über 30 Stationen zum Spielen und Kraxeln und es gibt ganz tolle Infos über die Natur und die Tiere. Und immer wieder gibt's diese kleinen Stege, auf denen der Weg teilweise tief durchs Moor geht. Da sieht man dann Frösche, Fische und bei der Vogelbeobachtungsstation sehen wir auch seltene Vögel beim Fressen. Dann gibt's eine Baumschaukel, einen Klangpfad und mein Highlight, die Floßfahrt übers Moor. Da können wir uns selber auf einem Floß übers Wasser ziehen. Der Moor-Erlebnispfad in Benedikt Beuran ist ein wunderschöner Familienherbstausflug.
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14: Hier ist das Top-FM Frühstücksradio. Unser Top-Thema heute, exakt vor 3 Jahren hat die Hamas Israel überfallen. Weltweit wird da den Opfern gedacht. Mehr dazu um 8 in den Nachrichten. Jetzt schalten wir aber zu unseren Reportern in die Region.
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15: Im Feuchtgebiet Hutanger hier bei Dorfen sind seit April 3 Wasserbüffel als Umweltschützer auf 4 Beinen unterwegs. Jetzt haben sie zum ersten Mal Nachwuchs bekommen. Das erste Wasserbüffelkalb ist da. 2 weitere Büffelkühe könnten in den nächsten Wochen ebenfalls Nachwuchs bekommen. Aus Erding, Max Eckhardt, Radio Top FM.
0: Landkreis Fürstenfeldbruck.
16: Der Umzug der Tafel Puchheim hat viele Vorteile. Mehr Platz, ein großer Keller zum Lagern und ein Vordach, damit die Leute beim Anstellen nicht nass werden. Immer mehr holen sich donnerstags bis samstags hier Lebensmittel. Aus Fürstenfeldbruck, Andreas Werner, Radio Top FM.
0: Landkreis München.
17: Hier in Oberschleißheim entsteht derzeit Europas modernster Campus für Tiermedizin. Die neue Universitätsklinik der LMU soll künftig Spitzenforschung und modernste Behandlungen für Haus- und Nutztiere aller Art an einem Standort zusammenführen. Aus Oberschleißheim, Sandra Sedlmayr, Radio Top FM.
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14: So langsam erwacht der Tag hier bei uns in Oberbayern mit aktuell 9 Grad in Dachau an der Amper, 7 am Tegernsee. Bis zu 23 Grad können es noch werden mit richtig viel Sonnenschein. Und das würde ich nutzen an eurer Stelle, wenn ihr könnt, weil morgen schaut die Welt schon wieder ganz anders aus. Nichts mehr mit goldener Oktober, da regnet es erstmal bei 19 Grad.
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14: 2 Meldungen, einmal von der A94 Richtung München zwischen paar Städten und Parsdorf. Da stockender Verkehr, 13 Minuten on top und 10 Minuten länger auf der A99 West Richtung Nürnberg zwischen Dreieck München Südwest und Dreieck Allach. Da auch stockender Verkehr. Überall sonst seid ihr in unter 10 Minuten durch.
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14: In Feldkirchen in der Oberndorfer Straße wird geblitzt. In Bergkirchen im Landkreis Dachau in der Zweigstraße. Und die Astrid hat in Wartenberg im Landkreis Erding in der Strogenstraße einen Blitzer gesehen. Da sind 30 erlaubt. Staus und Blitzer meldet ihr immer sehr gerne kostenlos per Anruf oder WhatsApp an die 08000 1064 1064. Wünsche euch eine gute Fahrt.
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1: 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Und heute spielen wir mit Maximilian aus Gerolzbach im Kreis Pfaffenhofen. Grüß dich, guten Morgen.
2: Hi, morgen.
1: Unsere Schiedsrichterin ist Juliane.
3: Maximilian, noch ganz schnell der Gegnercheck. Sophia liegt aktuell vorne mit 7 Punkten, hat die Wochenführung. Die kannst du dir heute auch holen. Hier ist dein Buchstabe.
4: J, W, S, D,
3: E, N. Das N wie Nordpol.
2: Okay, passt.
1: Und wenn dir nichts einfällt, dann sagst du einfach?
2: Dann sag ich weiter.
1: Ganz genau. Die spannendsten 30 Sekunden deines Morgens starten jetzt. Ein Fluss mit N.
2: Nil.
1: Beruf.
2: Weiter.
1: Zahl.
2: 9.
1: Ein Tier.
2: Nilpferd.
1: Körperteil.
2: Nase.
1: Möbelstück.
2: Weiter.
1: Im Badezimmer.
2: Weiter.
1: Kleidungsstück.
2: Weiter.
1: In der Schule.
2: Dann ist weiter.
1: Süßigkeit.
2: Naschen.
1: Wetter.
2: Neblig.
1: Der Nebel ist noch mit dabei, aber das ist so ein klassischer Fall, gell? Wenn du mal einen Faden verloren hast, dann ist man echt raus. Wir kennen das selber gut.
2: Gell,
3: im Badezimmer, Nagellack wäre es gewesen, in der Schule Nachhilfe, Nachsitzen, Süßigkeit Nougat übrigens, Nutella.
2: Ja, ich habe mir das Naschen da noch erzählt oder nicht. Ja.
3: Also 5 richtige Antworten sind es geworden, Maximilian. Nicht traurig sein, sei trotzdem stolz auf dich. Du hast einen kühlen Kopf bewahrt, ja, das ist immer wichtig und melde dich gern wieder an.
1: Genau, würde mich freuen, wenn wir nochmal zusammen zocken, gell?
2: Alles klar, super, danke für die Einladung.
1: Sehr gerne, gell? Schöne Woche dir noch. 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

Radio Top FM am Mittwochmorgen und jetzt im Herbst raschelt's ja auch wieder im Laub. Und mit ein bisschen Glück steckt da ein kleiner Stachelritter drin, der Igel. Die könnt ihr jetzt auch im Rathaus Gilching besser kennenlernen. In der Ausstellung Der Igel, unser Stachelritter erfahrt ihr, wie die kleinen Kerle leben, was sie fressen und welche Gefahren ihnen gerade in unseren Gärten begegnen. Und natürlich gibt's auch Tipps, wie ihr euren Garten igelfreundlich machen könnt. Die Ausstellung vom Bund Naturschutz läuft noch bis zum 30. Oktober im Rathaus Gilching. Kostenlos und zu den normalen Öffnungszeiten. Ein schöner kleiner Ausflug für die ganze Familie.

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10: Ich bin Helen Martin. Guten Morgen. Die Wahl des ersten AfD-Landtagspräsidenten hat die SPD zu einem spontanen Protestmarsch durch Berlin veranlasst. Gemeinsam liefen die Abgeordneten vom Bundestag zum Bebelplatz. An dem Ort hatten die Nazis nach ihrer Machtergreifung rund 20.000 Bücher verbrannt. Lea Matschulat berichtet aus Berlin.
11: Das sei kein normaler Tag, sagt SPD-Fraktionschef Miersch. Erstmals seit Gründung der Bundesrepublik seien Rechtsextreme in ein Landtagspräsidium gewählt worden. Und einige der Politiker haben demonstrativ das Grundgesetz in der Hand. Andere Plakate, auf denen zum Beispiel zu lesen ist: Wir lassen Sachsen-Anhalt nicht im Stich, Demokratie verteidigen. Pistorius hält eine Rede und stimmt schließlich die Nationalhymne an.
10: Zum ersten Mal seit gut 3 Monaten kommen die Spitzen von Union und SPD heute wieder im Koalitionsausschuss zusammen. Zwar wird es wohl keine konkreten Beschlüsse geben, aber Gesprächsbedarf gibt es trotzdem reichlich. Die SPD will nach den letzten Landtagswahlen, dass sich was am bisherigen Kurs ändert, die Union nicht. Außerdem gibt es Streit über geplante Steuererhöhungen, den Bundeshaushalt sowie die Reformen von Pflege und Rente. Heute ist es 3 Jahre her, dass die Hamas rund 1200 Menschen in Israel getötet und viele weitere verschleppt hat. Bundeskanzler Merz hat dazu an die Opfer erinnert. Deutschland werde Israel weiter unterstützen und Antisemitismus konsequent bekämpfen. Weltweit wird heute der Opfer des Hamas-Überfalls gedacht. In Deutschland wird das Brandenburger Tor in den Farben der israelischen Flagge angestrahlt. In Buenos Aires hat Superstar Lionel Messi sein letztes Spiel für die argentinische Fußballnationalmannschaft bestritten. Argentinien gewann 3:0 gegen Benin und Messi hat nochmal ein Tor gemacht. Er verabschiedet sich nach 21 Jahren und 208 Länderspielen.
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12: In zahlreichen Geschäften und Läden im ganzen Landkreis Starnberg gibt es aktuell besondere Schokolade im Angebot. Gestaltet von der Grund- und Mittelschule hier in Tutzing. Die Schüler haben die Verpackungsmotive erstellt. Der ganze Erlös fließt in den Klimaschutz. Für 5 verkaufte Tafeln wird ein Baum gepflanzt. Aus Tutzing, Lennart Wenner, Radio Top FM.
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13: Weiter geht's mit dem goldenen Oktober bei uns mit bis zu 23 Grad und viel Sonnenschein. Aktuell braucht er aber noch eine Jacke bei aktuell 7 Grad in Neufahren bei Freising, 9 in Iglingen im Landkreis Landsberg. Morgen gibt's dann die ersten Regentropfen bei nur noch 19 Grad. Da macht der Spätsommer dann erstmal Pause.
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13: A94 Richtung München zwischen Paarstetten und Parsdorf, 16 Minuten Zeitverlust. Und A99 West Richtung Nürnberg zwischen Dreieck München Südwest und Dreieck Feldmoching, da auch 16 Minuten on top. Überall sonst seid ihr in unter 10 Minuten durch.
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13: In Feldkirchen im Landkreis München in der Obendorfer Straße wird geblitzt. Dann in Bergkirchen, Landkreis Dachau in der Zweigstraße und in Wartenberg im Landkreis Erding in der Strogenstraße bei erlaubten 30. Staus und Blitzer meldet ihr sehr gerne kostenlos per Anruf oder WhatsApp an die 08000 1064 1064. Ich wünsche euch eine gute Fahrt.
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13: Ein Haus bauen irgendwo im Grünen, schön seine Ruhe haben und das für 5000 Euro. Klingt erstmal nach einem richtig tollen Traum. Blöd nur, wenn die Polizei vorbeikommt. Genau das ist einem 43-Jährigen im Landkreis Bad Tölz-Wolfratshausen passiert. Er hat mitten im Wald ein zweistöckiges Prepper-Haus gebaut, ohne Genehmigung. Rückzugsort für den Notfall, meinte er. Jetzt mal die Polizei halt schneller, bevor wir jetzt alle anfangen, uns im Wald nach einem Grundstück umzuschauen. Lieber noch ein bisschen Musik mit Eurythmics. Schönen Mittwoch euch, schön, dass ihr mit dabei seid.
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0: 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Hier ist das Radio Top FM Frühstücksradio. Und so klang das bei mir letztens an der Tankstelle, trotz Tankrabatt. Naja, das muss doch nicht sein, ne? Einfach kostenlos tanken, das geht mit der Radio Top FM 1000 Euro Tankkarte. Gebrauchen könnte die auch der Andreas. Er ist gerade in der Leitung. Andreas, woher kommst denn du?
1: Ich arbeite hinter München und wohne bei Landsberg. Und nachdem die öffentlichen Verkehrsmittel ja so super gerade fahren, also sprich gar nicht, steige ich aufs Auto um. Und da ist der Tankrabatt zwar schön, aber die Karte wäre natürlich noch viel besser für mich.
0: Ja, sind wir mal ehrlich, was kommt an? Also die 15 Cent, die bringen ja auch gar nichts, ne?
1: Nicht viel, nee. Also bei einem 50-Liter-Tank sind es halt auch nur ein paar Euro und der Preis hat sich ja gefühlt verdoppelt.
0: Ja, wie viel ist denn dein Arbeitsweg täglich? Wie viele Kilometer?
1: 72, einfach. Ich arbeite im Krankenhaus und das ist ein guter Arbeitgeber, deshalb würde ich da auch nicht wechseln wollen und somit nehme ich die Fahrzeit und auch das Spritgeld auf mich.
0: Ja, das ist immer das. Und vielleicht geht ja dann demnächst auch die nächste Tankrechnung auf uns mit der Radio Top FM Tankkarte. Wir wünschen dir auf alle Fälle alles Gute.
1: Das ist super.
0: Andreas, das wäre schon gewesen. Vielen, vielen lieben Dank und ich wünsche dir dann noch einen schönen Tag. Viel Glück, ich drücke dir die Daumen und vielleicht wird es ja was.
1: Super, vielen Dank euch. Ciao.
0: Ciao, ciao. 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

0: Ja, das ist Radio Top FM Frühstücksradio und Wein ist ja auch das richtige Stichwort gerade. Die Wiesn, die ist vorbei. Vielleicht ist es Zeit, von Bier auf Wein umzusteigen. Und den gibt's sogar vom Ammersee. Es kann auch sein, dass der Wein generell ein bisschen stärker ist als sonst. Durch das wärmere Klima reifen die Trauben früher und können mehr Alkohol entwickeln. Beim Champagner zum Beispiel wurde die erlaubte Obergrenze deshalb ausnahmsweise von 13% auf 15% angehoben. Auch die Ammersee Winery reagiert auf den Klimawandel. Ferdinand Liel erklärt, wie.
1: Da können wir quasi gegenarbeiten, indem wir mit der Lese einfach früher beginnen. Wir haben jetzt 5 verschiedene Rebsorten angebaut. Der Solaris als frühreifste Rebsorte, den haben wir um 4 Tage früher gelesen. Der Sauvignac hingegen, der ist sehr spätreif, den haben wir sogar um 3 Wochen früher gelesen. Und dadurch wird weniger Zucker in der Traube gebildet.
0: Und damit gibt es dann weniger Alkohol. Die Winzer können also über den Erntezeitpunkt einiges steuern. Und für einen gemütlichen Herbstabend klingt ein Glas Wein vom Ammersee doch ziemlich gut, oder?

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18: Hier ist das Top-FM Frühstücksradio. Unser Top-Thema heute, die Wahl vom ersten AfD-Landtagspräsidenten in Sachsen-Anhalt. Mehr dazu um 9 in den Nachrichten. Jetzt schalten wir zu unseren Reportern in die Region.
3: 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Landkreis Erding.
19: Im Feuchtgebiet Hutanger hier bei Dorfen sind seit April 3 Wasserbüffel als Umweltschützer auf 4 Beinen unterwegs. Jetzt haben sie zum ersten Mal Nachwuchs bekommen. Das erste Wasserbüffelkalb ist da. 2 weitere Büffelkühe könnten in den nächsten Wochen ebenfalls Nachwuchs bekommen. Aus Erding, Max Eckhardt, Radio Top FM.
3: Landkreis Fürstenfeldbruck.
20: Der Umzug der Tafel Puchheim hat viele Vorteile. Mehr Platz, ein großer Keller zum Lagern und ein Vordach, damit die Leute beim Anstellen nicht nass werden. Immer mehr holen sich donnerstags bis samstags hier Leben. Lebensmittel. Aus Fürstenfeldbruck, Andreas Werner, Radio Top FM.
0: Landkreis München.
21: Hier in Oberschleißheim entsteht derzeit Europas modernster Campus für Tiermedizin. Die neue Universitätsklinik der LMU soll künftig Spitzenforschung und modernste Behandlungen für Haus- und Nutztiere aller Art an einem Standort zusammenführen. Aus Oberschleißheim, Sandra Sedlmayr, Radio Top FM.
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18: Heute darf zu den Must-Haves auf gar keinen Fall die Sonnenbrille fehlen. Das ist ganz, ganz wichtig bei viel Sonnenschein. Aktuell haben wir 12 Grad in München am Flaucher, 9 Grad in Isen im Landkreis Erding, bis zu 23 können es dann noch werden. Morgen gibt es dann erstmal nicht so viel Sonnenschein, eher Regen, das alles dann bei 19 Grad.
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18: Aktuell Berufsverkehr auf der A94 Richtung München zwischen ein paar Städten und Kreuz Ost. 19 Minuten on top und 21 Minuten auf der A99 West Richtung Nürnberg. Zwischen Dreieck München Südwest und Dreieck Allach. Da staut sich's auf 6 Kilometer 21 Minuten. Überall sonst seid ihr in unter 10 Minuten durch.
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18: In Erding in der Schlossallee wird geblitzt. Dann noch in Penzing im Landkraus Landsberg am Lech in der Schwabhauser Straße bei erlaubten 50. Und dann gucken wir nochmal nach München rein. Beidseitig Schatzbogen 50 sind da auch erlaubt. Staus und Blitzer meldet ihr kostenlos per Anruf oder WhatsApp an die 08000 1064 1064. Allen, die unterwegs sind, wünsche ich eine gute und vor allem sichere Fahrt.
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1: WhatsApp könnte bald zum Geburtstagskalender werden. Eine neue Funktion soll nämlich Geburtstage, die wir schon in unserem Smartphone gespeichert haben, automatisch in WhatsApp anzeigen. Unter anderem direkt im Profil unserer Kontakte. Nach 7 Staffeln LOL Last One Laughing ist Schluss. Michael Bulli-Herbig ist nicht mehr länger der Host der Amazon Prime Show. Für ihn übernimmt Caroline Kebekus. Und Bulli selbst bleibt dem Fernsehen aber treu. Er ist Ende Oktober mit seiner Show Bulli Leider Live garantiert ohne Programm bei RTL zu sehen. Und apropos Fernsehen, The Fast and Furious kommt als Serie. Start ist 2028. Vin Diesel ist dabei allerdings als Produzent dabei. Ob er auch vor der Kamera auftaucht, ist noch offen. Und auch die Story ist noch geheim. Wir freuen uns aber trotzdem.
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0: Hier ist das Top FM Frühstücksradio. Schönen guten Morgen euch.
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0: Im Herbst machen wir es uns daheim wieder richtig gemütlich. Und dazu gehört natürlich auch ein schöner Duft. Dafür müssen wir aber nicht gleich Geld ausgeben, Juliane.
2: So ist es. Duftsteine können wir ganz einfach selber machen aus Salzteig. Dafür mischen wir 2 Tassen Mehl, 1 Tasse Salz, 1 Tasse Wasser und 1 Teelöffel Öl. Kleine Steine formen, trocknen lassen und bei 130 Grad in den Ofen. Und danach einfach mit ein paar Tropfen ätherischem Öl beträufeln. Und fertig ist der selbstgemachte Raumduft. Und morgen nie wieder die Hausschlüssel in der Handtasche suchen.
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8: Ich bin Helen Martin. Guten Morgen. Die deutsche Elektrobranche bekommt gerade richtig viele Aufträge. Im August gab es ein Plus von 17%, wie ein Sprecher des Branchenverbands der Augsburger Allgemeinen gesagt hat. Dass es so viele Aufträge gibt, liegt laut dem Verband am KI-Boom, denn in Rechenzentren steckt fast überall Technik aus der Branche drin. Laut dem IFO-Institut könnte das sogar neue Jobs bringen. Die meisten Menschen in Deutschland finden, dass die Kanzlerschaft von Friedrich Merz gescheitert ist. Das ist bei einer Umfrage des Spiegels rausgekommen. Da haben rund 2 Drittel gesagt, dass Merz als Kanzler versagt hat. In Ostdeutschland finden das sogar 80%. Fast 60% wollen, dass Merz zurücktritt. Der Kanzler steht schon länger in der Kritik, vor allem seit den Landtagswahlen in Sachsen-Anhalt und Mecklenburg-Vorpommern. Der Herbst ist da und wenn man schon mal auf den Winter schaut, müssen wir uns keine Sorgen um Gasmangel machen. Zumindest sagt das Wirtschaftsministerin Reiche. Die hat mit der Süddeutschen Zeitung gesprochen und beruhigt, Stand heute würde mehr Gas in den Speichern liegen, als selbst im kältesten Jahr verbraucht wurde. Aktuell sind die Speicherstände vergleichsweise niedrig. Zur Sicherheit will die Regierung trotzdem eine extra Reserve einrichten gegen unvorhergesehene Krisen. Die US-Amerikanerin Krista Pike, die letzte Woche einen Hinrichtungsversuch im Bundesstaat Tennessee überlebt hatte, ist laut ihrer Anwälte wieder bei Bewusstsein und ansprechbar. Tina Eck berichtet aus den USA.
9: 2 tödliche Giftspritzen hatte die 50-Jährige im Todestrakt von Tennessee überlebt. Dann kämpften die Ärzte im Krankenhaus um ihr Leben erfolgreich. Ihre Prognose ist weiter ungewiss, aber die Hinrichtung ging gehörig schief. Der Gefängnisdirektor nahm den Hut. Pike war wegen eines 30 Jahre zurückliegenden Mordes zum Tode verurteilt worden.
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10: In zahlreichen Geschäften und Läden im ganzen Landkreis Starnberg gibt es aktuell besondere Schokolade im Angebot. Gestaltet von der Grund- und Mittelschule hier in Tutzing. Die Schüler haben die Verpackungsmotive erstellt. Der ganze Erlös fließt in den Klimaschutz. Für 5 verkaufte Tafeln wird ein Baum gepflanzt. Aus Tutzing, Lennart Wenner, Radio Top FM.
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12: Heute nochmal Spätsommerfeeling, viel Sonne, wenige harmlose Wolken. Die Top-Temperatur heute zum Beispiel in Maisach im Landkreis Fürstenfeldbruck 24 Grad. Und der Top FM Wettertrend für Oberbayern. Ab morgen herbstlich, grau, nass 18 Grad. Freitag wieder freundlicher, aber noch kühler, nur noch 13 Grad.
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13: Aktuell zäher Verkehr auf der A8 Salzburg Richtung München zwischen Achenmühle und Rosenheim. Rechnet hier mit 31 Minuten mehr. Außerdem stockt es auf der A94 Richtung München zwischen Forst-Inning und Parsdorf. Hier verliert ihr 21 Minuten.
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13: Top aktuell München-Trudering am Schatzbogen einwärts, im Landkreis Ebersberg in Glonn die Kastenseestraße und im Landkreis Pfaffenhofen an der Ilm, Vohburg an der Donau die Ziegeleistraße. Wenn ihr noch was habt, einfach anrufen oder per WhatsApp an 08000 1064 1064.
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14: Halbzeit in der Arbeitswoche ist erreicht und das fühlt sich direkt so ein bisschen besser an. Sandra Sedelmeier hier bei Radio Top FM für euch und wir schieben euch mit ordentlich Musik durch diesen Mittwoch. Gleich kommt Bon Jovi, Linkin Park mit dabei und zum Start gibt's Madonna.

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Für euren Vormittag, die gibt's nur hier bei Radio Top FM, damit ihr gut in den Arbeitstag startet. Und wir gehen direkt wieder rein mit einem 80er von Roxette, The Look. Lasst euch gut gehen.

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16: Wie angekündigt, heute nochmal richtig schön. Viel Sonnenschein. Die Top-Temperatur zum Beispiel in Bernried im Landkreis Starnberg 25 Grad. Und der Top-FM-Wettertrend für Oberbayern. Morgen dann der Wetterumschwung. Grau, regnerisch 18 Grad. Freitag wieder freundlicher, aber noch kühler, nur noch 13 Grad.
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17: Hallo liebe Autofahrer, es stockt nach wie vor auf der A8 Salzburg Richtung München zwischen Achenmühle und Rosenheim wegen Bauarbeiten. 21 Minuten plus und ebenfalls 21 Minuten on top auf der A99 Westumfahrung Richtung Nürnberg zwischen dem Kreuz West und Neuherberg.
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17: Top aktuell reingekommen im Kreis Bad Tölz-Wolfratshausen in Geretsried auf der Adalbert-Stifter-Straße, dann im Kreis Fürstenfeldbruck in Emmering auf der Hartstraße und Ingolstadt die westliche Ringstraße einwärts.

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schönen Vormittag mit Radio Top FM und dem Top-Tipp des Tages. Die bewegende Geschichte von Quasimodo, der hoch oben über den Dächern von Paris lebt und sich nach der Welt da draußen sehnt, kommt jetzt zu uns als großes Disney-Musical auf die Bühne im Deutschen Theater in München. Mit den bekannten Songs, mächtigen Chören, über 70 Mitwirkenden und einer beeindruckenden Kulisse mit riesigen Glocken wird das Paris des 15. Jahrhunderts lebendig und im Mittelpunkt, da stehen Freundschaft, Mut, Liebe und die Frage, wie wichtig ist eigentlich Menschlichkeit und Zusammenhalt? Also wenn ihr Bock auf große Gefühle habt, heute Abend Deutsches Theater in München, der Glöckner von Notre Dame, 19.30 Uhr geht's los. Und es gibt auch noch Tickets, mehr Tipps, die gibt's für euch jederzeit

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10: Ich bin Helen Martin. Die Bundesregierung plant Erleichterungen für Opfer häuslicher Gewalt. Sie sollen zum Beispiel in familiengerichtlichen Verfahren ihren neuen Wohnort besser geheim halten können. Das sieht ein Gesetzentwurf vor, über den das Kabinett heute berät. Mehr dazu von Lea Matschulat.
11: Will eine Frau die Scheidung, weil ihr Ehemann sie schlägt oder psychisch heftig unter Druck setzt, so soll das bald einfacher möglich sein. Gewalt gegen die Partnerin soll automatisch als Härtefall gelten. Damit wäre das Trennungsjahr vor einem Scheidungstermin hinfällig. Und Jugendliche ab 14, sie sollen künftig besser für sich selbst sprechen können vor Gericht, wenn es etwa darum geht, bei wem sie leben wollen.
10: Nachdem in Sachsen-Anhalt gestern der AfD-Politiker Rausch zum Landtagspräsidenten gewählt wurde und sein Parteikollege Till Schneider zum Vize, will die SPD Klarheit. Beziehungsweise wollen die Sozialdemokraten wissen, ob auch CDU-Abgeordnete für die AfD-Politiker gestimmt haben. SPD-Fraktionschef Miersch hat angekündigt, dass das Ganze heute auch Thema im Koalitionsausschuss sein wird. Unionsfraktionschef Frei bezeichnet die Vorwürfe als Spekulation. Heute ist der dritte Jahrestag des Hamas-Überfalls auf Israel. Damals hatten Terroristen über 1200 Menschen umgebracht und viele weitere verschleppt. Zum Gedenken der Opfer gibt es heute weltweit Veranstaltungen. Die Zentrale ist abends in Tel Aviv. In Berlin wird am Abend das Brandenburger Tor in den Farben der israelischen Flagge angestrahlt. Wegen des Iran-Kriegs sind ja die Energiepreise deutlich gestiegen und wahrscheinlich werden sie auch erstmal nicht wieder günstiger. Davon geht die Chefin des Internationalen Währungsfonds aus. Die hat davor gewarnt, dass die Energiepreise auch nächstes Jahr noch so hoch sein könnten. Als Gründe hat sie zum Beispiel die steigende Nachfrage im Winter und den KI-Boom genannt.
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12: In zahlreichen Geschäften und Läden im ganzen Landkreis Starnberg gibt es aktuell besondere Schokolade im Angebot. Gestaltet von der Grund- und Mittelschule hier in Tutzing. Die Schüler haben die Verpackungsmotive erstellt. Der ganze Erlös fließt in den Klimaschutz. Für 5 verkaufte Tafeln wird ein Baum gepflanzt. Aus Tutzing, Lennart Wenner, Radio Top FM.
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13: Nach örtlichem Frühnebel viel Sonne und dazu wird's nochmal spätsommerlich warm. Top-Temperatur heute in Poing im Landkreis Ebersberg 24 Grad und der Top-FM-Wettertrend für Oberbayern. Ab morgen dann herbstlich, grau-nass 18 Grad, am Freitag wieder freundlicher bei nur noch 13 Grad.
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14: Es staut sich nach wie vor auf der A8 Salzburg Richtung München zwischen Achenmühle und Rosenheim wegen Bauarbeiten. Da braucht ihr 31 Minuten länger. Und auch in der Gegenrichtung wird gebaut, deshalb Stau zwischen Rosenheim und Rohrdorf. Hier kommen 11 Minuten dazu.
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14: Habt ihr gerade top aktuell gemeldet? Im Kreis Rosenheim, Raubling, die Kufsteiner Straße, Dachau, die Theodor-Heuss-Straße und im Kreis Eichstätt wird in Kösching auf der Ingolstädter Straße geblitzt. Und wenn ihr noch was habt, einfach anrufen oder per WhatsApp an 08000 1064 1064. Gute Fahrt!
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11: Und da draußen, da schaut's schon verdächtig nach Herbst aus. Überall bunte Blätter, der Nebel in der Früh. Wir machen's euch wenigstens musikalisch ein bisschen gemütlicher jetzt im Herbst. Gleich haben wir Natalie Imbruglia für euch. Alex Max Band davor und zum Start gibt's die wunderbare Bonnie Tyler mit Holding Out for a Hero. Die meisten 80er und die meisten 90er, die gibt's für euch hier bei Radio Top FM.

Der beste Rock und Pop für Oberbayern für euren Arbeitstag. Und so machen wir auch direkt weiter hier bei Radio Top FM. Volle Motivation gegen den Mittwochshänger. Gleich mit Whitesnake, Amy Winehouse und hier ist Black mit Wonderful Life aus den 80ern.

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11: Heute nochmal Spätsommer-Feeling. Viel Sonne, wenige harmlose Wolken. Die Top-Temperatur heute zum Beispiel in Maisach im Landkreis Fürstenfeldbruck 24 Grad. Und der Top-FM-Wettertrend für Oberbayern. Ab morgen herbstlich, grau-nass 18 Grad. Freitag wieder freundlicher, aber noch kühler, nur noch 13 Grad.
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12: Wir haben weiter Stau auf der A8 Salzburg Richtung München zwischen Achenmühle und Rosenheim. Halbe Stunde kommt dazu und auch in der Gegenrichtung wird gebaut, deshalb Stau zwischen Rosenheim und Rohrdorf. Hier 11 Minuten plus. Und zäh auf der A99 Westumfahrung Richtung Nürnberg zwischen Ludwigsfeld und Neuherberg. Hier bitte 16 Minuten mehr einplanen.
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12: Top aktuell reingekommen im Kreis Landsberg am Lech, in Penzing auf der Schwabhauser Straße. Im Kreis Erding wird in Oberding auf der Römerstraße geblitzt und in Vorburg an der Donau auf der Ziegeleistraße. Wenn ihr auch noch was habt, einfach anrufen oder per WhatsApp an 08000 1064 1064. Gute Fahrt!
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schönen Vormittag mit Radio Top FM und kurzer Flashback zurück in die 90er. Ihr wisst schon, die Zeit, wo wir cool waren auf dem BMX oder Skateboard, wo es die ersten Handyknochen gab und legendäre Musik. 1995, Alanis Morissette erobert Amerika. Am 7. Oktober, da erreicht ihr Album Jagged Little Pill Platz 1 der Billboard 200. Nur Meilensteine drauf.

Oh, die 90er. Natürlich auch hier bei uns zu Hause bei Radio Top FM. Die meisten 80er und die meisten 90er. Und jetzt geht's ins Jahr 1983 mit Pat Benatar.

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7: Ich bin Helen Martin. Haben gestern auch CDU-Abgeordnete für den neuen AfD-Landtagspräsidenten in Sachsen-Anhalt Rausch gestimmt? Er selbst hat dem Portal News gesagt, ja. Rausch hatte gestern 48 Ja-Stimmen bekommen und damit 4 mehr als AfD und BSW zusammen Abgeordnete haben. Laut Rausch ist außerdem abgesprochen, dass diese 4 Stimmen im Dezember auch AfD-Kandidat Siegmund bei der Wahl zum Ministerpräsidenten zugutekommen könnten. Seit fast einer Woche gibt's jetzt den Tankrabatt, allerdings wird er nicht komplett an die Autofahrerinnen und Fahrer weitergegeben. Das sagt das IFO-Institut. Laut den Experten wurden in den ersten 5 Tagen von den knapp 17 Cent Steuersenkung pro Liter im Schnitt nur 15 Cent weitergegeben. Am Wochenende war es sogar noch weniger. Branchenverbände widersprechen und sagen, dass es ohne den Rabatt noch teurer wäre. Bundeswirtschaftsministerin Reiche sieht in diesem Winter keinen Gasmangel in Deutschland, obwohl die Speicherstände vergleichsweise niedrig sind. Das hat die CDU-Politikerin der Süddeutschen Zeitung gesagt. Mehr dazu von Dirk Zeitler.
8: Die Wirtschaftsministerin wurde mit Vorwürfen konfrontiert, zu wenig für die kalte Jahreszeit vorzusorgen. Und Reiche reagierte. Ende September wies sie das bundeseigene Energieunternehmen SEFE an, vermehrt Erdgas einzuspeichern. Außerdem kündigte sie an, eine strategische Gasreserve aufzubauen.
7: Das Bundeskabinett will heute die neue Pflegekommission einsetzen. Der Plan ist, dass die Expertinnen und Experten bis Ende Januar Vorschläge machen, wie man die Pflegeversicherung umbauen könnte. Gesundheitsminister Linnemann sagt, dass das System ohne einen grundlegenden Umbau in den 30er Jahren kollabieren werde. Außerdem geht es im Kabinett um schärfere Strafen für gefälschte pornografische Bilder als Teil neuer Regeln gegen digitale Gewalt.
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9: In zahlreichen Geschäften und Läden im ganzen Landkreis Starnberg gibt es aktuell besondere Schokolade im Angebot. Gestaltet von der Grund- und Mittelschule hier in Tutzing. Die Schüler haben die Verpackungsmotive erstellt. Der ganze Erlös fließt in den Klimaschutz. Für 5 verkaufte Tafeln wird ein Baum gepflanzt. Aus Tutzing, Lennart Werner, Radio Top FM.
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11: Wie angekündigt, heute nochmal richtig schön. Viel Sonnenschein, die Top-Temperatur zum Beispiel in Bernried im Landkreis Starnberg 25 Grad. Und der Top-FM-Wettertrend für Oberbayern. Morgen dann der Wetterumschwung, grau, regnerisch 18 Grad. Freitag wieder freundlicher, aber noch kühler, nur noch 13 Grad.
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12: Hallo liebe Autofahrer, es staut sich weiter an der Baustelle auf der A8 Salzburg Richtung München zwischen Achenmühle und Rosenheim. Rund 25 Minuten kommen dazu und auch in der Gegenrichtung zwischen Rosenheim und Rohrdorf, hier sind es 11 Minuten plus.
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12: Top aktuell reingekommen im Kreis Dachau-Bergkirchen die Zweigstraße, dann im Kreis Bad Tölz-Wolfratshausen in Geretsried auf der Adalbert-Stifter-Straße und im Kreis Eichstätt wird in Kösching auf der Ingolstädter Straße geblitzt. Und wenn ihr auch noch was habt, einfach anrufen oder per WhatsApp an 08000 1064 1064.
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12: Schönen Vormittag an euch und an alle, die heute schon ungefähr dreimal auf die Uhr geschaut haben, obwohl der Arbeitstag gerade erst angefangen hat. Einfach Musik an und weitermachen. Hier was Entspanntes für euch und euren Arbeitstag. Mehr 80er und mehr 90er. Und zum Start gibt's die Eagles mit Hotel California.

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Radio Top FM bei der Arbeit für euch. Aufdrehen und genießen. Der fühlt sich schon an wie Mittagspause hier. Alice Cooper mit Rock und Poison für euch.

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5: Nach örtlichem Frühnebel viel Sonne und dazu wird's nochmal spätsommerlich warm. Top-Temperatur heute in Poing im Landkreis Ebersberg 24 Grad und der Top-FM-Wettertrend für Oberbayern. Ab morgen dann herbstlich, grau-nass 18 Grad, am Freitag wieder freundlicher bei nur noch 13 Grad.
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6: Es wird weiter gebaut auf der A8 Salzburg Richtung München, deshalb 31 Minuten Stau zwischen Achenmühle und Rosenheim und auch in der Gegenrichtung stockt zwischen Rosenheim und Rohrdorf, hier kommen 13 Minuten dazu.
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6: Top aktuell von euch gemeldet im Landkreis Erding, Neuching, die Erdinger Straße. Dann wird im Bad Tölz auf der Bayer Wieser Straße geblitzt und im Landkreis Landsberg am Lech in Penzing auf der Schwabhauser Straße. Und wenn ihr auch noch was habt,

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4: Ich bin Helen Martin. Wer im Netz die Identität anderer missbraucht oder zum Beispiel ungefragt in der Sauna filmt, muss künftig mit Haft rechnen. Das Bundeskabinett hat dazu einen Gesetzentwurf gegen digitale Gewalt beschlossen. Auch Deepfake-Pornos oder Fake-Accounts im Namen anderer sollen künftig bis zu 3 Jahre Haft bringen. Opfer sollen zudem erfahren können, wer hinter anonymen Accounts steckt. Der Gesetzentwurf muss noch durch den Bundestag. Autofahrer haben sich das vermutlich eh schon gedacht. Jetzt kommt die Bestätigung vom IFO-Institut. Der Tankrabatt wird nur teilweise weitergegeben. Laut den Experten wurden von den 17 Cent Steuersenkung im Schnitt nur 15 Cent weitergegeben. Ronny Thorau berichtet.
5: Interessantes Ergebnis. Zum Start letzten Donnerstag wurde der Tankrabatt demnach vollständig weitergegeben, aber schon am Wochenende deutlich weniger. Tankende merken das auch daran, dass letzte Woche noch recht häufig die 2-Euro-Marke pro Liter nach unten durchbrochen wurde, inzwischen viel seltener.
4: Sachsen-Anhalts neuer AfD-Landtagspräsident Rausch geht davon aus, dass ihn gestern auch CDU-Abgeordnete gewählt haben. Das hat er dem Portal News gesagt. Bei seiner Wahl gab es 4 Ja-Stimmen mehr, als AfD und BSW zusammen Abgeordnete haben. Rausch zufolge soll das auch im Dezember helfen, wenn AfD-Kandidat Siegmund Ministerpräsident werden will. Gute Nachrichten von der deutschen Elektroindustrie. Die Branche hat im August 17% mehr Aufträge bekommen. Das hat ein Sprecher des Branchenverbands der Augsburger Allgemeinen gesagt. Als Grund hat er den weltweiten KI-Boom genannt. Bei Rechenzentren komme fast alles aus der Elektrobranche. Das IFO-Institut rechnet damit, dass der Stellenabbau nun gestoppt wird. Wenn die Lage so gut bleibt, könnten auch neue Jobs entstehen.
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6: In zahlreichen Geschäften und Läden im ganzen Landkreis Starnberg gibt es aktuell besondere Schokolade im Angebot. Gestaltet von der Grund- und Mittelschule hier in Tutzing. Die Schüler haben die Verpackungsmotive erstellt. Der ganze Erlös fließt in den Klimaschutz. Für 5 verkaufte Tafeln wird ein Baum gepflanzt. Aus Tutzing, Lennart Wenner, Radio Top FM.
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7: Heute nochmal Spätsommer-Feeling. Viel Sonne, wenige harmlose Wolken. Die Top-Temperatur heute zum Beispiel in Maisach im Landkreis Fürstenfeldbruck 24 Grad. Und der Top-FM-Wettertrend für Oberbayern. Ab morgen herbstlich, grau-nass 18 Grad. Freitag wieder freundlicher, aber noch kühler, nur noch 13 Grad.
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8: Servus auf die Straßen. Es staut sich nach wie vor auf der A8 Salzburg Richtung München zwischen Achenmühle und Rosenheim wegen Bauarbeiten. Ihr braucht 31 Minuten länger und deshalb auch Stau in der Gegenrichtung zwischen Rosenheim und Rohrdorf. Hier kommen 13 Minuten dazu.
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8: Top aktuell reingekommen in Dachau, die Theodor-Heuss-Straße, dann im Kreis Bad Tölz, Wolfratshausen, in Wolfratshausen auf der Margaritenstraße und im Kreis Rosenheim wird in Raubling auf der Kufsteinertstraße geblitzt. Und wenn ihr noch was habt,

0: Logisch. Den besten Rock und Pop für Oberbayern, den gibt's.
1: Wo?
0: Genau hier bei Radio Top FM. Und zwar jetzt mit Foreigner und Cold as Ice.

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9: Wie angekündigt, heute nochmal richtig schön. Viel Sonnenschein. Die Top-Temperatur zum Beispiel in Bernried im Landkreis Starnberg 25 Grad. Und der Top-FM-Wettertrend für Oberbayern. Morgen dann der Wetterumschwung. Grau, regnerisch 18 Grad. Freitag wieder freundlicher, aber noch kühler, nur noch 13 Grad.
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10: Hallo liebe Autofahrer, es staut sich auf der A8 in beiden Richtungen Höhe Rosenheim wegen einer Baustelle. In Richtung München braucht ihr 22 Minuten länger, Richtung Salzburg sind 16 Minuten. Und die A99 Westumfahrung Richtung Nürnberg, da war kurz der Aubinger Tunnel gesperrt, ist jetzt wieder offen, also der Stau löst sich auch schon wieder auf.
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10: Von euch top aktuell gemeldet im Landkreis Erdingen-Oberding auf der Römerstraße, dann im Landkreis Eichstätt in Kösching auf der Ingolstädter Straße und in Bad Tölz wird auf der Bayerwieser Straße geblitzt. Wenn ihr noch was habt, einfach anrufen oder per WhatsApp an 08000 1064 1064.
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0: Diesen Hitzesommer, den haben wir alle gespürt. Und ich würde sagen, so langsam haben wir uns auch wieder davon erholt. Servus, ihr hört Radio Top FM. Aber die Hitze, die hat ja nicht nur kurzfristige Folgen, sondern auch langfristige. Zum Beispiel verändert sie den Weinbau in der Champagne in Frankreich. Zum Beispiel, da ist durch die Hitze der Champagner stärker geworden und dadurch darf der Jahrgang 2026 ausnahmsweise bis zu 15 statt nur 13% Alkohol haben. Und auch hier bei uns am Ammersee, da merken die Winzer die steigenden Temperaturen. Ferdinand Liel von Ammersee Winery. Ferdinand, wie groß ist denn die Herausforderung durch die zunehmende Hitze für den Weinbau in der Zukunft?
1: Global gesehen ist das natürlich eine große Herausforderung, dass immer mehr Sonne und immer höhere Temperaturen dazu führen, dass mehr Zucker in der Traube eingelagert wird und dieser Zucker wird dann zu Alkohol vergoren. Und umso mehr Zucker in der Anfangstraube vorhanden ist, umso mehr Alkohol entsteht dann bei der Vergärung.
0: Okay, heißt also, in ein paar Jahren hat ein Glas Wein vielleicht so viel Alkohol wie heute zwei. Spart man aber eben auch direkt mal ein bisschen Geld.

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5: Ich bin Helen Martin. Die meisten Menschen in Deutschland sind enttäuscht von Friedrich Merz als Kanzler. Bei einer Spiegel

0: Umfrage haben rund zwei Drittel gesagt, dass sie finden, dass Merz' Kanzlerschaft gescheitert ist. Thomas Bremser hat die Einzelheiten.
1: Friedrich Merz kommt aus dem Umfragetief einfach nicht raus. Die Mehrheit der Deutschen sieht keine Zukunft für ihn als Kanzler. In den ostdeutschen Bundesländern fällt das Urteil härter aus. Dort halten 80% der Befragten die Kanzlerschaft für gescheitert. Einen klaren Nachfolger für Merz in der Union haben die Befragten allerdings nicht im Blick.
0: Deepfake-Pornos, Cyberstalking, Identitätsmissbrauch. All das und noch weitere Taten sollen in Zukunft strafbar sein. Das Bundeskabinett hat dazu einen Gesetzentwurf gegen digitale Gewalt beschlossen. Der sieht auch eine Strafe vor, wenn man zum Beispiel heimlich Fotos von anderen in der Sauna macht. Außerdem sollen Betroffene in Zukunft leichter die Identität von Tätern erfahren können. Heute, am dritten Jahrestag des Hamas-Überfalls auf Israel, wird weltweit der Opfer gedacht. Die EU stehe allen zur Seite, deren Leben sich durch diesen Tag für immer verändert hat, so EU-Kommissionspräsidentin von der Leyen auf der Plattform X. Vor 3 Jahren hatten islamistische Hamas-Terroristen über 1000 Menschen ermordet und viele weitere als Geiseln verschleppt. Die zentrale Gedenkfeier ist heute Abend in Tel Aviv. Der Chemie-Nobelpreis geht an den Franzosen Henri Kagan und den Japaner Kenzo Soai. Das hat die Königlich Schwedische Akademie der Wissenschaften mitgeteilt. Die beiden haben Effekte entdeckt, die für die Herstellung von Arzneimitteln wichtig sind. Gestern war bereits der Physikpreis an einen belgisch-amerikanischen Forscher gegangen, am Montag der Medizinpreis an 2 Deutsche und einen US-Amerikaner.
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3: Immer weniger Menschen fliegen vom Münchner Flughafen aus nach Fernost- und Südostasien. Laut einem aktuellen Wirtschaftsbericht ist der Anteil seit 2010 von 56 auf rund 36% gesunken. Der Münchner Flughafen verliert damit im internationalen Wettbewerb an Bedeutung. Als Gründe nennt der Bundesverband der deutschen Luftverkehrswirtschaft unter anderem steigende Ticketpreise. Aus Erding, Julia Kafka, Radio Top FM.
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5: Nach örtlichem Frühnebel viel Sonne und dazu wird's nochmal spätsommerlich warm. Top-Temperatur heute in Poing im Landkreis Ebersberg 24 Grad. Und der Top FM Wettertrend für Oberbayern. Ab morgen dann herbstlich, grau-nass 18 Grad. Am Freitag wieder freundlicher bei nur noch 13 Grad.
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6: Hallo liebe Autofahrer, wir haben weiter Stau auf der A8 in beiden Richtungen Höhe Rosenheim wegen einer Baustelle. Richtung München braucht ihr 21 Minuten länger, Richtung Salzburg kommen 12 Minuten dazu.
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6: Top aktuell reingekommen im Kreis Rosenheim, Raubling die Kufsteiner Straße, dann in Bad Tölz die Bayerwieser Straße und im Landkreis Dachau wird in Bergkirchen auf der Zweigstraße geblitzt. Und wenn ihr auch noch was habt, einfach anrufen oder per WhatsApp an 08000 1064 1064.

Freitag ist durch, der Teller ist leer und jetzt kommt die große Frage. Wo ist eigentlich die Energie geblieben? Sandra Sedelmeier hier, wir suchen sie gemeinsam. Vielleicht finden wir sie ja jetzt zusammen mit Kenny Loggins und Heartlight.

im Rathaus oder auch in der Arztpraxis da schon langsam Endspurt angesagt. Schluss und Feierabend für heute. Euch schon mal einen schönen Feierabend. Allen anderen, bei uns geht's noch ein bisschen weiter. Wir genießen jetzt den besten Rock und Pop für Oberbayern, für euren Arbeitstag hier bei Radio Top FM mit Aha und Take On Me.

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19: Heute nochmal Spätsommerfeeling, viel Sonne, wenige harmlose Wolken. Die Top-Temperatur heute zum Beispiel in Maisach im Landkreis Fürstenfeldbruck 24 Grad. Und der Top-FM-Wettertrend für Oberbayern. Ab morgen herbstlich, grau-nass 18 Grad. Freitag wieder freundlicher, aber noch kühler, nur noch 13 Grad.
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20: Servus zu euch in die Autos. Längster Stau in Oberbayern aktuell die A9 München Richtung Nürnberg zwischen Manching und Denkendorf. Da braucht ihr auf 10 Kilometern 23 Minuten länger.
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20: Top aktuell von euch gemeldet im Landkreis Erding in Oberdingen in der Römerstraße, in Dachau in der Theodor-Heuss-Straße und im Landkreis Eichstätt in Kösching in der Ingolstädter Straße. Wenn ihr noch was habt, einfach anrufen oder per WhatsApp 08000 1064 1064.
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0: Jeden Morgen geht's von 5 bis 9 mit dem Top FM Frühstücksradio gut in den Tag. Der beste Rock und Pop und dazu natürlich alle Themen, die Oberbayern bewegen und auch Wissen zum Mitnehmen und zum Glänzen.
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0: Und da heute Morgen hat uns Clara erklärt, was es eigentlich mit dem Pink Oktober auf sich hat.
2: Der Oktober ist pink und das hat einen ernsten Hintergrund. Pinktober ist ein Begriff für den Brustkrebs-Aktionsmonat Oktober. Dabei soll auf Brustkrebs aufmerksam gemacht und über Vorsorge und Früherkennung informiert werden. Das Pink Ribbon, also diese rosa Schleife, ist dabei das bekannte Symbol. Pink ist im Oktober also nicht nur eine Farbe, sondern soll daran erinnern, Brustkrebs geht uns alle an.
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15: Ich bin Gregor Jose Moser. Autofahrer haben sich das vermutlich eh schon gedacht. Jetzt kommt die offizielle Bestätigung vom IFO-Institut. Der Tankrabatt wird nur teilweise weitergegeben. Laut den Experten wurden von den 17 Cent Steuersenkung pro Liter im Schnitt nur 15 Cent weitergegeben. Ronny Thorau berichtet.
16: Interessantes Ergebnis. Zum Start letzten Donnerstag wurde der Tankrabatt demnach vollständig weitergegeben, aber schon am Wochenende deutlich weniger. Tankende merken das auch daran, dass letzte Woche noch recht häufig die 2-Euro-Marke pro Liter nach unten durchbrochen wurde, inzwischen viel seltener.
15: Das Bundeskabinett hat einen Gesetzentwurf gegen digitale Gewalt beschlossen. Geplant ist, dass zum Beispiel sexualisierte Deepfakes, Cyberstalking und bestimmter Identitätsmissbrauch künftig strafbar sind. Genauso wie der Besitz und das Streaming von Aufnahmen realer Vergewaltigung.

0: Außerdem sollen Opfer künftig leichter erfahren können, wer hinter anonymen Accounts steckt. Der Gesetzentwurf muss noch durch den Bundestag. Sachsen-Anhalts neuer AfD-Landtagspräsident Rausch geht davon aus, dass ihn gestern auch CDU-Abgeordnete gewählt haben. Das hat er dem Portal News gesagt. Bei seiner Wahl gab es 4 Ja-Stimmen mehr, als AfD und BSW zusammen Abgeordnete haben. Rausch zufolge soll das auch im Dezember helfen, wenn AfD-Kandidat Siegmund Ministerpräsident werden will. Jedes zweite Unternehmen in Deutschland nutzt inzwischen künstliche Intelligenz, aber nur jedes zehnte hat spezielle Schutzregeln gegen KI-Angriffe. Das ist bei einer Forsa-Umfrage rausgekommen. Auftraggeber war unter anderem das Bundesamt für Sicherheit in der Informationstechnik. Dabei haben 17% der Firmen bereits KI-gestützte Cyberangriffe gemeldet. Die Dunkelziffer dürfte aber deutlich höher liegen.
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2: Immer weniger Menschen fliegen vom Münchner Flughafen aus nach Fernost und Südostasien. Laut einem aktuellen Wirtschaftsbericht ist der Anteil seit 2010 von 56 auf rund 36% gesunken. Der Münchner Flughafen verliert damit im internationalen Wettbewerb an Bedeutung. Als Gründe nennt der Bundesverband der deutschen Luftverkehrswirtschaft unter anderem steigende Ticketpreise. Aus Erding, Julia Kafka, Radio Top FM.
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3: So langsam war es das leider mit Spätsommer. In der Nacht werden die Wolken dichter. Morgen folgt dann der Wetterwechsel. Von Westen kommt Regen, dazu wird es windiger und deutlich kühler. Die Top-Temperatur morgen gibt es in Starnberg bei 16 Grad. Also unbedingt Regenjacke mit dabei haben. Und der Top FM Wettertrend für Oberbayern. Am Freitag bleibt es kühl und wechselhaft.
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4: Servus zu euch in die Autos. Längster Stau aktuell auf der A9 in Richtung Nürnberg zwischen Manching und Denkendorf. Da dauert es in der Baustelle auf 10 Kilometern 20 Minuten länger.
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4: Top aktuell von euch gemeldet im Landkreis Bad Tölz-Wolfratshausen in der Margaretenstraße, im Landkreis Landsberg in Penzing in der Schwabhauser Straße und im Landkreis Rosenheim in Raubling in der Kufsteiner Straße. Wenn ihr noch was habt, einfach anrufen oder per WhatsApp 08000 1064 1064.
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6: Schönen Mittwochnachmittag euch und falls ihr gerade auf den Feierabend hinarbeitet, wir wollen euch gar nicht lange stören. Von uns gibt's Unterstützung mit dem besten Rock und Pop hier für Oberbayern mit KISS. I was made for loving you für euren Nachmittag.

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0: In der Nähe des Münchner Flughafens, da wurde wohl eine große Raubkatze gesichtet. Laut dem Landratsamt Oberding könnte es sich nach erster fachlicher Einschätzung um einen Puma handeln. Eine Person hat das Tier offenbar in der Nacht gesichtet. Das Landratsamt bittet um erhöhte Vorsicht und fordert Eltern auf, kleine Kinder nicht unbeaufsichtigt zu lassen. Wir halten euch hier auf Top FM auf dem Laufenden.
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14: Ja, die freundliche Wetterphase geht so langsam zu Ende. Morgen wird es in Oberbayern zunehmend nass, der Wind frischt auf und die Temperaturen gehen deutlich zurück. Top-Temperatur morgen zum Beispiel in Dachau 18 Grad. Also das war's erstmal mit goldenem Oktober. Und der Top-FM-Wettertrend für Oberbayern. Freitag wird es nochmal kühler, 13 Grad maximal und auch Richtung Samstag bleibt es wechselhaft.
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15: Servus, Zeug in die Autos und Obacht bitte auf der A8 Stuttgart Richtung München zwischen Sulzemoos und Dachau-Fürstenfeldbruck. Da liegen Gegenstände auf der Fahrbahn. Und die A9 haben wir noch, München Richtung Nürnberg. Da staut es sich in der Baustelle zwischen Manching und Denkendorf auf 12 Kilometern. 21 Minuten braucht ihr länger.
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15: Top aktuell von euch gemeldet im Landkreis Erding in Oberding in der Römerstraße, in Dachau in der Theodor-Heuss-Straße und in Untersteißheim in der Nelkenstraße. Wenn ihr noch was habt, einfach anrufen oder per WhatsApp an die 08000 1064 1064.
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0: schönen Nachmittag mit Radio Top FM. Und wenn beim Spaziergang was durchs Gebüsch huscht, dann denkt man vielleicht an eine Katze, einen Fuchs oder ein Reh. Aber an einen Puma. Genau so ein Tier könnte jetzt in der Nähe vom Münchner Flughafen unterwegs sein, im Notzinger Moos. Bei Oberding soll eine Raubkatze gesichtet worden sein. Julia Kafka aus unserer Nachrichtenredaktion. Was ist bislang bekannt?
1: Ja, noch nicht allzu viel. Also eine Person will in der Nacht in der Nähe des Flughafens wohl eine Raubkatze gesehen haben. Das Landratsamt Oberding hat inzwischen mitgeteilt, dass es sich nach erster fachlicher Einschätzung um einen Puma handeln könnte. Ob es tatsächlich eine Raubkatze ist oder nicht, das ist noch unklar. Das Landratsamt bittet aber um erhöhte Vorsicht und fordert Eltern auf, kleine Kinder nicht unbeaufsichtigt zu lassen.
0: Danke dir, Julia. Und wir bleiben weiterhin für euch dran. Sobald es da ein Update gibt, hört ihr es sofort hier bei Radio Top FM.

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8: Ich bin Gregor Jose Moser. Die Bundesregierung will härter gegen digitale Gewalt vorgehen. Das Kabinett hat einen Gesetzentwurf von Justizministerin Hubicht beschlossen. Geplant sind neue Straftatbestände für zum Beispiel sexualisierte Deepfakes, Cyberstalking und bestimmten Identitätsmissbrauch, etwa über Fake-Profile auf Social Media. Außerdem sollen Betroffene leichter Auskunft über die Identität von Tätern verlangen und bei schweren Persönlichkeitsverletzungen zeitweise Accountsperren beantragen können. Rund 1200 Tote, viele Verletzte und lange Zeit Verschleppte. Mit Gedenkveranstaltungen wird heute weltweit an den Terrorangriff der islamistischen Hamas auf Israel vor 3 Jahren erinnert. Ronny Thorau berichtet.
9: Früh morgens um kurz vor 6.30 Uhr Ortszeit begann vor 3 Jahren in Israel der Terror der Hamas-Angreifer. Zur selben Zeit entzündeten heute israelische Politiker Kerzen. Auch bei uns in Deutschland gibt es Gedenkfeiern und Gottesdienste. Politiker mahnen, solche Gräueltaten dürfen sich nicht wiederholen. Die deutschen Kirchen versichern allen Juden ihre Solidarität, weisen aber auch auf die israelische Militäraktion hin, die im Gazastreifen über 70.000 Menschen tötete.
8: Die Bayern-SPD will nach den Wahlen in Sachsen-Anhalt prüfen lassen, ob Gelder aus dem Länderfinanzausgleich bei einer möglichen AfD-Regierung zurückgehalten werden können. Landeschefin Endres sagt, die Solidarität zwischen den Ländern dürfe nicht diejenigen stärken, die die Demokratie zerstören wollten. Für die Förderung von Demokratiefeinden dürfe es aus Bayern keinen Cent geben. Der Chemie-Nobelpreis geht an den Franzosen Henri Cargan und den Japaner Kenzo Sohai.

0: Das hat die Königlich Schwedische Akademie der Wissenschaften mitgeteilt. Die beiden haben chemische Effekte entdeckt, die für die Herstellung von Arzneimitteln wichtig sind.
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2: Immer weniger Menschen fliegen vom Münchner Flughafen aus nach Fernost- und Südostasien. Laut einem aktuellen Wirtschaftsbericht ist der Anteil seit 2010 von 56 auf rund 36% gesunken. Der Münchner Flughafen verliert damit im internationalen Wettbewerb an Bedeutung. Als Gründe nennt der Bundesverband der deutschen Luftverkehrswirtschaft unter anderem steigende Ticketpreise. Aus Erding, Julia Kafka, Radio Top FM.
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4: So langsam heißt es Abschied nehmen vom sonnigen Oktoberwetter. Morgen breitet sich Regen aus, dazu weht ein ordentlicher Wind und es wird spürbar frischer. Die Top-Temperatur gibt es morgen in Ebersberg bei 19 Grad, also besser wieder Schirm und Jacke einpacken. Und der Top-FM-Wettertrend für Oberbayern. Zum Freitag gehen die Temperaturen weiter zurück und auch danach bleibt es eher unbeständig.
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5: Servus zu euch in die Autos. Es staut sich aktuell auf der A9 München Richtung Nürnberg zwischen Manching und Denkendorf auf 12 Kilometern durch die Baustelle 22 Minuten plus. Und Obacht bitte, genau im Stau Höhe Ingolstadt Süd, da hat es noch einen Unfall gegeben. Rechte Spur ist hier blockiert.
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5: Top aktuell von euch gemeldet im Landkreis Bad Tölz-Wolfratshausen in der Margaretenstraße, im Landkreis Landsberg in Penzing in der Schwabhauser Straße und im Landkreis Rosenheim stehen sie in Raubling in der Kufsteiner Straße. Wenn ihr noch was habt, einfach anrufen oder per WhatsApp an die 08000 1064 1064.
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6: Schönen Nachmittag euch. Kurz nach drei haben wir es. Bei manchen ist schon fast Feierabend. Bei anderen geht's nochmal richtig los. Wir geben Gas, egal wo ihr gerade steckt. Wir begleiten euch mit den meisten 80ern und den meisten 90ern für euren restlichen Arbeitstag. Und los geht's mit einem 80er von den

die meisten 80er und die meisten 90er, damit ihr am meisten habt von eurem Mittwochnachmittag mit Radio Top FM. Und weiter geht's mit Opus. 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
18: So langsam war es das leider mit Spätsommer. In der Nacht werden die Wolken dichter. Morgen folgt dann der Wetterwechsel. Von Westen kommt Regen, dazu wird es windiger und deutlich kühler. Die Top-Temperatur morgen gibt es in Starnberg bei 16 Grad. Also unbedingt Regenjacke mit dabei haben. Und der Top-FM-Wettertrend für Oberbayern. Am Freitag bleibt es kühl und wechselhaft.
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19: Servus zu euch in die Autos und Obacht bitte auf der A94 Richtung Passau, Höhe vom Kreuz München-Ost. Da verliert ein LKW gerade seine Ladung.
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19: Top aktuell von euch gemeldet. Im Landkreis Dachau in Bergkirchen in der Zweigstraße, im Landkreis Eichstätt in Kösching in der Ingolstädter Straße und im Landkreis Rosenheim in Raubling in der Kufsteiner Straße. Wenn ihr noch was habt, einfach anrufen oder per WhatsApp an die 08000 1064 1064. Gute Fahrt!
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0: Rund 6,7 Millionen Liter Bier wurden dieses Jahr auf der Wiesn ausgeschenkt. Und es reicht jetzt erstmal mit Bier, zumindest erstmal, weil jetzt gerade im Herbst, da darf es doch auch mal so ein schönes Gläschen Wein sein. Und der muss gar nicht aus Frankreich oder Südafrika kommen. Guten Wein, den gibt's auch bei uns direkt vor der Haustür, zum Beispiel bei der Ammersee Winery. Dort wird direkt am Ammersee Bio-Wein angebaut und auch produziert. Und Ferdinand Liel von der Ammersee Winery, Ferdinand, wie kommt man eigentlich auf die Idee, ausgerechnet am Ammersee Wein anzubauen?
1: Also wir sind nicht die Ersten, die am Ammersee Wein anbauen. Wenn man in die Römerzeit schaut, Julius Caesar bei der Erweiterung des Römischen Reiches hat am Ammersee eine Villa Rustica gebaut. Diese Villa Rusticas, die hatten immer die Aufgabe, die Beamten und Soldaten mit Lebensmitteln zu versorgen. Dazu hat auch immer Wein gehört. Und deshalb sind wir uns ganz sicher, dass am Ammersee vor ca. 2000 Jahren schon mal Wein angebaut wurde. Und wir greifen diese Idee nur auf und bauen jetzt erneut dort an.
0: Also, wenn sogar Caesar schon Wein am Ammersee angebaut hat, dann kann der ja nur super schmecken.

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15: Ich bin Gregor Jose Moser. Genau 3 Jahre nach dem Massaker der Terrororganisation Hamas im Süden Israels hat Bundestagspräsidentin Klöckner zum Kampf gegen Antisemitismus aufgerufen. Jüdinnen und Juden müssen in unserem Land frei und sicher leben können, sagte Klöckner wörtlich zu Beginn einer Bundestagssitzung. Auch die Kirchen in Deutschland zeigen sich solidarisch. Unter anderem die evangelische Kirche erinnert aber auch an das Leid der Palästinenser im Gazastreifen durch das israelische Militär. Das Erstellen von Deepfake-Pornos, Cyberstalking oder auch Identitätsmissbrauch. All das und noch weitere Taten sollen in Zukunft strafbar sein. Das Bundeskabinett hat dazu einen Gesetzentwurf gegen digitale Gewalt beschlossen. Der sieht auch eine Strafe vor, wenn man zum Beispiel heimlich Fotos von anderen in der Sauna macht. Außerdem sollen Betroffene in Zukunft leichter die Identität von Tätern erfahren können. Jahrelang soll er geheime Dokumente von einem Ex-Mitarbeiter des Bundesnachrichtendienstes bekommen und für seine private Beratertätigkeit genutzt haben. Jetzt steht fest, der ehemalige BND-Präsident Hanning muss in Untersuchungshaft. Das hat ein Ermittlungsrichter des Bundesgerichtshofs entschieden. Es besteht der Verdacht der Spionage und des versuchten Landesverrats. In der Nähe des Münchner Flughafens könnte eine Raubkatze frei herumlaufen. Bei Oberding ist ein Tier gesichtet worden, das nach erster Einschätzung ein Puma sein könnte. Das Landratsamt Erding ruft die Menschen in der Gegend deshalb zur Vorsicht auf. Mehr von Julia Wasselkopf.
16: Woher die mögliche Raubkatze kommt und wo sie sich derzeit aufhält, ist noch völlig unklar. Von dem Tier gibt es nach Angaben des Landratsamts eine Aufnahme, veröffentlicht wurde die bis jetzt aber nicht. Hinweise auf einen Zirkus in der Region gibt es jedenfalls auch nicht. Die Menschen in der Region sollen Hunde nicht freilaufen lassen und kleine Kinder nicht unbeaufsichtigt draußen spielen lassen.
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17: Immer weniger Menschen fliegen vom Münchner Flughafen aus nach Fernost- und Südostasien. Laut einem aktuellen Wirtschaftsbericht ist der Anteil seit 2010 von 56 auf rund 36% gesunken. Der Münchner Flughafen verliert damit im internationalen Wettbewerb an Bedeutung. Als Gründe nennt der Bundesverband der deutschen Luftverkehrswirtschaft unter anderem steigende Ticketpreise. Aus Erding, Julia Kafka, Radio Top FM.

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1: Ja, die freundliche Wetterphase geht so langsam zu Ende. Morgen wird es in Oberbayern zunehmend nass, der Wind frischt auf und die Temperaturen gehen deutlich zurück. Top-Temperatur morgen zum Beispiel in Dachau 18 Grad. Also das war's erstmal mit goldenem Oktober. Und der Top-FM-Wettertrend für Oberbayern. Freitag wird es nochmal kühler, 13 Grad maximal, und auch Richtung Samstag bleibt es wechselhaft.
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2: Servus zu euch in die Autos und Obacht bitte auf der A9 Nürnberg Richtung München zwischen Manching und Langenbruck. Eine ungesicherte Unfallstelle, linke Spur ist blockiert. Außerdem die A9 München Richtung Nürnberg, also Gegenrichtung, zwischen Langenbruck und dem Rastplatz Barer Weiher. Auch hier hat es einen Unfall gegeben und es liegen Gegenstände auf der Fahrbahn. Und dann fahrt bitte nach wie vor vorsichtig auf der A94 Richtung Passau, Höhe vom Kreuz Ost. Da hat ein LKW seine Ladung verloren.
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2: Top aktuell von euch gemeldet im Landkreis Erding, in Oberding, in der Römerstraße, in Dachau in der Theodor-Heuss-Straße und im Landkreis Erding in Neuching in der Erdinger Straße. Wenn ihr noch was habt, dann einfach anrufen oder per WhatsApp an die 08000 1064 1064.
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2: Auf geht's in den Mittwochfeierabend mit allem, was es dazu braucht. Vor allem richtig viel gute Musik. Eine halbe Stunde Hits haben wir für euch. Aerosmith gleich mit dabei.

schönen Mittwochnachmittag mit Radio Top FM, mit dem besten Rock und Pop für Oberbayern. Wisst ihr noch, was ihr 1995 so getrieben habt? Wo wart ihr da? Da kam nämlich ein Album raus, da könnt ihr euch safe alle dran erinnern. Das war anders, das war geil. Und es war von einer Frau aus Kanada, die später mal Gott im Kino gespielt hat. Ja, habt ihr schon eine Idee? In einer halben Stunde feiern wir sie. Und jetzt feiern wir sie.

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17: 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Landkreis Erding.
18: Hier rund um Oberding könnte gerade eine große Raubkatze unterwegs sein. In der Nacht wurde ein Tier gesichtet, das nach erster fachlicher Einschätzung ein Puma sein könnte. Das Landratsamt warnt deshalb zur Vorsicht. Kleine Kinder sollten aktuell nicht unbeaufsichtigt draußen sein. Aus Oberding, Felix Kröckel, Radio Top FM.
19: Landkreis Ebersberg.
1: Das Strandbad hier am Karstensee steht zum Verkauf und jetzt könnte der Landkreis selbst zugreifen. Dafür prüft er gerade sein Vorkaufsrecht. So soll der See auch in Zukunft das ganze Jahr über öffentlich zugänglich bleiben. Aus Glonn, Sandra Sedelmeier, Radio Top FM.
7: Landkreis Freising.
4: Nach jahrelangem Stillstand können hier in Freising jetzt 83 neue Wohnungen gebaut werden. Für das Projekt an der Johann-Braun-Straße gibt es endlich die lange fehlende Förderzusage. Der Baustart ist für Herbst nächsten Jahres geplant. Aus Freising, Andreas Werner, Radio Top FM.
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13: So langsam heißt es Abschied nehmen vom sonnigen Oktoberwetter. Morgen breitet sich Regen aus, dazu weht ein ordentlicher Wind und es wird spürbar frischer. Die Top-Temperatur gibt es morgen in Ebersberg bei 19 Grad, also besser wieder Schirm und Jacke einpacken. Und der Top-FM-Wettertrend für Oberbayern. Zum Freitag gehen die Temperaturen weiter zurück und auch danach bleibt es eher unbeständig.
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20: Servus zu euch in die Autos und Obacht bitte auf der A9 Nürnberg Richtung München zwischen Manching und Langenbruck. Eine ungesicherte Unfallstelle, linke Spur ist blockiert. Außerdem die A9 München Richtung Nürnberg, also Gegenrichtung, zwischen Langenbruck und dem Rastplatz Barer Weiher. Auch hier hat es einen Unfall gegeben und es liegen Gegenstände auf der Fahrbahn. Und dann fahrt bitte nach wie vor vorsichtig auf der A94 Richtung Passau, Höhe vom Kreuz Ost. Da hat ein LKW seine Ladung verloren.
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23: In München steht einer auf der nördlichen Auffahrtsallee. Dann haben wir einen im Landkreis Dachau im Karlsfeld, die Peter-Rosegger-Straße. Und im Landkreis Fürstenfeldbruck in Puch, die Augsburger.
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0: Schönen Nachmittag euch mit Radio Top FM und einer Meldung, die uns heute schon den ganzen Tag beschäftigt. Raubkatzensichtung bei uns in Oberbayern und zwar in der Nähe des Münchner Flughafens. Claudia Viehbrand-Kierneier vom Landratsamt Oberding.
1: Es wird um erhöhte Vorsicht gebeten, weil es sich mutmaßlich oder möglicherweise um einen Puma handelt. Es geht hier um den Ortsteil Notzinger Moos. Falls Sie das Tier gesehen haben oder möglicherweise etwas zum Aufenthaltsort wissen, melden Sie sich bitte bei der örtlichen Polizeidienststelle in Erding.
0: Und für alle, die in der Nähe wohnen oder da unterwegs sind, auf was sollte denn geachtet werden?
1: Die Bevölkerung sollte beachten, dass man derzeit in diesem Bereich die Hunde auf Spaziergängen anleinen sollte und kleine Kinder möglichst nicht unbeaufsichtigt alleine spielen lassen sollte.
0: Okay, alles klar. Woher die Raubkatze stammen könnte, ist aktuell noch völlig unklar. Wir halten euch natürlich weiter auf dem Laufenden hier auf

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12: Ich bin Gregor Jose Moser. Die Bundesregierung hat einen Gesetzentwurf gegen digitale Gewalt beschlossen. Vorgesehen sind neue Straftatbestände, etwa für sexualisierte Deepfakes, digitalen Voyeurismus, Cyberstalking und bestimmten Identitätsmissbrauch. Lea Matschulat berichtet aus Berlin.
13: Wer eine nackte Frau ungefragt am Strand fotografiert oder einen nackten Mann ohne Erlaubnis in der Sauna filmt, macht sich künftig strafbar, wenn das Gesetz dann in Kraft tritt. Und wer sich Bilder einer realen Vergewaltigung ansieht oder auf dem Laptop oder in der Cloud hat, das alles wird zur Straftat. Bestraft wird künftig auch, wer unter dem Namen eines anderen Dinge im Netz verbreitet, die dem Ansehen dieses Menschen schaden können.
12: Weltweit und auch in Berlin erinnern Spitzenpolitiker an den Terrorangriff der Hamas vor 3 Jahren in Israel. Im Bundestag hat Parlamentspräsidentin Klöckner zum Kampf gegen Antisemitismus aufgerufen. Es liege an jedem, dies im eigenen Alltag zu tun, vor der Haustür, am Arbeitsplatz, in der Freizeit. Auch Bundespräsident Steinmeier kritisierte den wachsenden Antisemitismus, erinnerte aber auch an die Toten und das Leid im Gazastreifen infolge des israelischen Krieges. Der Anwalt von Ex-BND-Präsident Hanning weist die Spionagevorwürfe gegen seinen Mandanten zurück. Hanning sei zwar im Besitz vertraulicher Unterlagen gewesen, habe die Informationen aber nicht zum Nachteil Deutschlands weitergegeben, schon gar nicht gegen Bezahlung, so der Anwalt. Die Bundesanwaltschaft wirft dem 80-Jährigen unter anderem geheimdienstliche Agententätigkeit und versuchten Landesverrat vor. Er sitzt in Untersuchungshaft. Ein mögliches wildes Tier sorgt nahe dem Münchner Flughafen für Aufregung. Mit einem Hubschrauber, Drohnen und Streifenwagen sucht die Polizei bei Oberding nach der mutmaßlichen Raubkatze. Eine Person soll im Notzinger Moos das Tier gesehen und gefilmt haben. Laut dem Landratsamt Erding könnte es sich nach einer ersten Einschätzung tatsächlich um einen Puma handeln.
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14: Immer weniger Menschen fliegen vom Münchner Flughafen aus nach Fernost- und Südostasien. Laut einem aktuellen Wirtschaftsbericht ist der Anteil seit 2010 von 56 auf rund 36% gesunken. Der Münchner Flughafen verliert damit im internationalen Wettbewerb an Bedeutung. Als Gründe nennt der Bundesverband der deutschen Luftverkehrswirtschaft unter anderem steigende Ticketpreise. Aus Erding, Julia Kafka, Radio Top FM.
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15: So langsam war es das leider mit Spätsommer. In der Nacht werden die Wolken dichter, morgen folgt dann der Wetterwechsel. Von Westen kommt Regen, dazu wird es windiger und deutlich kühler die Top-Temperatur. Morgen gibt es in Starnberg bei 16 Grad, also unbedingt Regenjacke mit dabei haben. Und der Top-FM-Wettertrend für Oberbayern, am Freitag bleibt es kühl und wechselhaft.
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16: Servus, liebe Autofahrer. Wir haben einen Unfall weiterhin auf dem Mittleren Ring. Zwischen dem Englischen Garten und Bogenhausen messen wir aktuell 25 Minuten.

0: Bus. Dann staut sich's ordentlich auf der A9 in beide Richtungen zwischen Manching und Lenting, aktuell 25 Minuten auch. Und ansonsten der übliche Feierabendverkehr im Schnitt mit einer Viertelstunde mehr.
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0: Geblitzt wird in München auf der Würmtalstraße. In Neuried steht einer auf der Planegger, im Landkreis Fürstenfeldbruck in Puch auf der Augsburger und in Ingolstadt, wenn ihr Richtung Wettstetten und Heppberg rausfahrt.
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3: Auf in den Feierabend, Schluss mit Brettersägen. Jetzt kommen die Bretter hier bei uns im Radio. Lenny Kravitz gleich mit dabei, Tina Turner. Und los geht's jetzt mit Huey Lewis and the News.

Radio Top FM hier. Bei uns gibt's die meisten 80er, die meisten 90er für euren Mittwoch. Heute vor 40 Jahren, also 1986, da hat Benzin umgerechnet 51 Cent pro Liter gekostet. Ja, in einer halben Stunde, dann gibt's den Tipp, wie ihr den Rest des Jahres für 0 Euro tankt. Nach Vollgasmusik. Hier ist Tina Turner mit The Best auf Radio Top FM.

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22: 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Landkreis Erding.
23: Hier rund um Oberding könnte gerade eine große Raubkatze unterwegs sein. In der Nacht wurde ein Tier gesichtet, das nach erster fachlicher Einschätzung ein Puma sein könnte. Das Landratsamt warnt deshalb zur Vorsicht. Kleine Kinder sollten aktuell nicht unbeaufsichtigt draußen sein. Aus Oberding, Felix Kröckel, Radio Top FM.
22: Landkreis Ebersberg.
24: Das Strandbad hier am Karstensee steht zum Verkauf und jetzt könnte der Landkreis selbst zugreifen. Dafür prüft er gerade sein Vorkaufsrecht. So soll der See auch in Zukunft das ganze Jahr über öffentlich zugänglich bleiben. Aus Glonn, Sandra Sedelmeier, Radio Top FM.
22: Landkreis Freising.
25: Nach jahrelangem Stillstand können hier in Freising jetzt 83 neue Wohnungen gebaut werden. Für das Projekt an der Johann-Braun-Straße gibt es endlich die lange fehlende Förderzusage. Der Baustart ist für Herbst nächsten Jahres geplant. Aus Freising, Andreas Werner, Radio Top FM.
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26: Ja, die freundliche Wetterphase geht so langsam zu Ende. Morgen wird es in Oberbayern zunehmend nass. Der Wind frischt auf und die Temperaturen gehen deutlich zurück. Top-Temperatur morgen zum Beispiel in Dachau 18 Grad. Also das war's erstmal mit goldenem Oktober. Und der Top-FM-Wettertrend für Oberbayern. Freitag wird es nochmal kühler, 13 Grad maximal. Und auch Richtung Samstag bleibt es wechselhaft.
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27: Servus, lieber Autofahrer. Wir haben zwei Unfälle. Einmal im Landkreis Fürstenfeldbruck zwischen Puchheim und Alling auf der B2, da aktuell 10 Minuten mehr. Und dann ist die Startstraße Fürstenfeldbruck Richtung Starnberg zwischen Kreisfeld, Hanfeld Nord und Hardorf nach einem Unfall gesperrt. Sonst das übliche Feierabendgezockel.
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27: Top aktuell von euch gemeldet in München-Trudering am Mitterfeld, in Unterhaching am Grünwalder Weg. Und dann steht noch einer in Neustadt auf der Regensburger.
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Schönen Mittwochnachmittag. Hier ist Radio Top FM. 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
4: Ich bin Gregor Jose Moser. Mit Gedenkveranstaltungen wird heute weltweit an den Terrorangriff der islamistischen Hamas auf Israel vor 3 Jahren erinnert. Auch in Deutschland, unter anderem im Bundestag in Berlin. Mehr von Ronny Thorau.
5: Vor einer Parlamentssitzung ergriff Bundestagspräsidentin Julia Klöckner das Wort, erinnerte an das Leid, das der Hamas-Terror vor 3 Jahren ausgelöst habe.
6: Der 7. Oktober, der hat sich tief in das Leben der Überlebenden und der Angehörigen eingegraben.
5: In Israel wurde heute den ganzen Tag an den Terror vor 3 Jahren erinnert. Es gab aber auch Demonstrationen, bei denen Menschen eine staatliche Untersuchungskommission forderten, etwa zu Versäumnissen von Politik- und Sicherheitsbehörden vor dem Hamas-Angriff.
4: Wir sind gedanklich noch einmal in Berlin. Da trifft sich jetzt am Abend der Koalitionsausschuss, um sich über die anstehenden Reformen auszutauschen. Unter anderem wollen Union und SPD über einen Zeitplan für Beschlüsse zu Rente und Steuern sprechen. Auch die Wahl des Landtagspräsidenten in Sachsen-Anhalt gestern wird ein Thema sein. Es gibt den Verdacht, dass auch CDU-Abgeordnete für den AfD-Politiker Rausch gestimmt haben. Die Bayern-SPD will mit Blick auf Sachsen-Anhalt prüfen lassen, ob Gelder aus dem Länderfinanzausgleich bei einer möglichen AfD-Regierung zurückgehalten werden könnten. Landeschefin Endres sagte, die Solidarität zwischen den Ländern dürfe nicht diejenigen stärken, die die Demokratie zerstören wollten. Die AfD ist in Sachsen-Anhalt gesichert rechtsextrem. Das Erstellen von Deepfake-Pornos, Cyberstalking oder auch Identitätsmissbrauch. All das und noch weitere Taten sollen in Zukunft strafbar sein. Das Bundeskabinett hat dazu einen Gesetzentwurf gegen digitale Gewalt beschlossen. Der sieht auch eine Strafe vor, wenn man zum Beispiel heimlich Fotos von anderen in der Sauna macht.
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7: Immer weniger Menschen fliegen vom Münchner Flughafen aus nach Fernost- und Südostasien. Laut einem aktuellen Wirtschaftsbericht ist der Anteil seit 2010 von 56 auf rund 36% gesunken. Der Münchner Flughafen verliert damit im internationalen Wettbewerb an Bedeutung. Als Gründe nennt der Bundesverband der deutschen Luftverkehrswirtschaft unter anderem steigende Ticketpreise. Aus Erding, Julia Kafka, Radio Top FM.
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9: So langsam heißt es Abschied nehmen vom sonnigen Oktoberwetter. Morgen breitet sich Regen aus, dazu weht ein ordentlicher Wind und es wird spürbar frischer. Die Top-Temperatur gibt es morgen in Ebersberg bei 19 Grad. Also besser wieder Schirm und Jacke einpacken. Und der Top FM Wettertrend für Oberbayern. Zum Freitag gehen die Temperaturen weiter zurück und auch danach bleibt es eher unbeständig.
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11: Servus, liebe Autofahrer. Wir haben einen neuen Unfall und zwar auf der B471 zwischen Bergkirchen und der A8, da aktuell 10 Minuten mehr. Dann ist im Landkreis Starnberg zwischen Kreisverkehr Hahnfeld Nord und Hardorf nach einem Unfall immer noch gesperrt. Ansonsten der übliche Feierabendverkehr.
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11: In München auf der Hugo-Wolf-Straße steht einer, im Landkreis Dachau in Langenpettenbach, Neuried, die Planegger-Straße und in Ingolstadt, wenn ihr Richtung Wettstetten und Heppberg rausfahrt.
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12: Guten Abend zusammen und er wird jetzt noch besser mit richtig viel guter Musik, nämlich einer halben Stunde Hits. Nirvana gleich mit dabei, Kid Rock, Snow Patrol und wir starten mit Ultravox, Dancing with Tears in My Eyes.

Radio Top FM hier, der beste Rock und Pop für Oberbayern, genau richtig für den Mittwochabend. Vielleicht nehmt ihr uns nochmal mit auf die Terrasse oder den Balkon, nochmal ein bisschen Restsonne tanken. Dazu jetzt eine Mega-Nummer von Tears for Fears. Hier ist Shout.

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0: 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Landkreis Erding.
15: Hier rund um Oberding könnte gerade eine große Raubkatze unterwegs sein. In der Nacht wurde ein Tier gesichtet, das nach erster fachlicher Einschätzung ein Puma sein könnte. Das Landratsamt warnt deshalb zur Vorsicht. Kleine Kinder sollten aktuell nicht unbeaufsichtigt draußen sein. Aus Oberding, Felix Kröckel, Radio Top FM.
0: Landkreis Ebersberg.
16: Das Strandbad hier am Karstensee steht zum Verkauf und jetzt könnte der Landkreis selbst zugreifen. Dafür prüft er gerade sein Vorkaufsrecht. So soll der See auch in Zukunft das ganze Jahr über öffentlich zugänglich bleiben. Aus Glonn, Sandra Sedelmeier, Radio Top FM.
0: Landkreis Freising.
17: Nach jahrelangem Stillstand können hier in Freising jetzt 83 neue Wohnungen gebaut werden. Für das Projekt an der Johann-Braun-Straße gibt es endlich die lange fehlende Förderzusage. Der Baustart ist für Herbst nächsten Jahres geplant. Aus Freising, Andreas Werner, Radio Top FM.
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18: So langsam war es das leider mit Spätsommer. In der Nacht werden die Wolken dichter. Morgen folgt dann der Wetterwechsel. Von Westen kommt Regen, dazu wird es windiger und deutlich kühler. Die Top-Temperatur morgen gibt es in Starnberg bei 16 Grad. Also unbedingt Regenjacke mit dabei haben. Und der Top FM Wettertrend für Oberbayern. Am Freitag bleibt es kühl und wechselhaft.
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20: Servus, liebe Autofahrer. Wir haben weiterhin den Unfall auf der B471 zwischen Bergkirchen und der A8er, aktuell 16 Minuten plus. Ansonsten der normale Feierabendverkehr.
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20: Geblitzt wird in München auf der Offenbachstraße. Am Kreuz Neufahren steht einer. Dann haben wir einen auf der B11 zwischen Bayerbrunn und Hohenschäftlarn. Und in Ingolstadt, wenn ihr Richtung Wettstetten und Heppberg rausfahrt.
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0: Ja, kann denn das wirklich sein? Das fragen sich heute ganz viele nach der Meldung, dass angeblich ein Puma in den Wäldern rund um den Münchner Flughafen umherstreift. Servus, hier ist Radio Top FM. Thomas Schreder ist bei uns, der Vorsitzende des Jagdverbands Erdingen. Was wissen wir denn bis jetzt?
1: Aktueller Stand ist, dass uns Videoaufnahmen von einer Wärmebildkamera zugespielt wurden, die wohl eine große Katze zeigen, sind bloß ein paar Sekunden, aber deutlich zu erkennen. Mhm. Die Jägerschaft hat es beim Ansitz mitgenommen, ist jetzt dabei, das zu verifizieren. Die Jägerschaft ist sensibilisiert und draußen und wird es aufmerksam beobachten.
0: Aber für Sie schaut das jetzt schon so aus, als ob das eine echte Sichtung wäre, weil jeder hat sofort Gedanken an den Löwen in Berlin, ne? Der war ja dann am Ende ein Wildschwein.
1: Also das kann ich ausschließen. Das ist sicherlich kein Wildschwein, sondern das sieht aus wie eine große Katze. Ja.
0: Okay, und gibt es schon Vermutungen, wo diese Katze herkommen könnte?
1: Es gibt ein paar Gerüchte, dass hier im Umkreis jemand privat auch so Großkatzen gehalten hat oder hält. Mhm. Aber das sind eher Gerüchte, als dass man das verifizieren kann.
0: Okay, alles klar. Herr Schreder vom Jagdverband Erding, vielen Dank. Wir halten euch in Sachen Puma-Sichtungen natürlich weiter auf dem Laufenden. Hier bei Radio Top FM.

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2: Ich bin Gregor Jose Moser. Sicherheitsbehörden haben nach Angaben der nordrhein-westfälischen Landesregierung im Ausland ein Mitglied der russischen Hackergruppe Chilin festgenommen. Dabei handelt es sich um eines der bekanntesten und aggressivsten Hackernetzwerke weltweit. Ronny Thorau berichtet.
3: Der festgenommene 28-jährige Russe sei einer der führenden Köpfe der Hackergruppe Chilin, so NRW-Innenminister Reul. Ermittler des Landeskriminalamtes hätten die Hackergruppe infiltriert und monatelang überwacht. Schließlich habe der 28-Jährige im Mai in Japan Urlaub machen wollen. Dort sei er in Tokio festgenommen und inzwischen nach Deutschland ausgeliefert worden. Die Hackergruppe habe weltweit tausende Unternehmen erpresst, in Deutschland 150 und Milliarden an Lösegeldforderungen gestellt.
2: Änderungen im Strafrecht hat die Bundesregierung auf den Weg gebracht, zum Beispiel um die Herstellung sexualisierter Deepfakes zu verbieten, also durch KI produzierte Darstellungen. Auch soll das heimliche Filmen anderer in der Sauna oder am Strand künftig mit einer Freiheitsstrafe von bis zu 2 Jahren oder einer Geldstrafe geahndet werden. Genau 3 Jahre nach dem Massaker der Terrororganisation Hamas im Süden Israels hat Bundestagspräsidentin Klöckner zum Kampf gegen Antisemitismus aufgerufen. Auch die Kirchen in Deutschland zeigen sich solidarisch. Unter anderem die evangelische Kirche erinnert aber auch an das Leid der Palästinenser im Gazastreifen durch das israelische Militär. Ein mögliches wildes Tier sorgt nahe dem Münchner Flughafen für Aufregung. Mit Hubschrauber, Drohnen und Streifenwagen sucht die Polizei bei Oberding nach der mutmaßlichen Raubkatze. Ein Jäger hatte im Notzinger Moos das Tier gesehen und gefilmt. Laut dem Landratsamt Erding könnte es sich nach einer ersten Einschätzung tatsächlich um einen Puma handeln.
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5: Ja, die freundliche Wetterphase geht so langsam zu Ende. Morgen wird es in Oberbayern zunehmend nass. Der Wind frischt auf und die Temperaturen gehen deutlich zurück. Top-Temperatur morgen zum Beispiel in Dachau 18 Grad. Also das war's erstmal mit goldenem Oktober. Und der Top FM Wettertrend für Oberbayern. Freitag wird es nochmal kühler, 13 Grad. Maximal und auch Richtung Samstag bleibt es wechselhaft.
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7: Servus auf die Straßen. Wir haben weiterhin Stau nach einem Unfall auf der B471 im Landkreis Dachau. Zwischen Dachau und der A8 aktuell 20 Minuten mehr. Und dann haben wir noch die A8 selber. Zwischen der Eschenrieder Spange und Dachau-Fürstenfeldbruck nach der Baustelle aktuell 20 Minuten plus auf.
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7: Top aktuell von euch reingekommen. Sendling, die Implerstraße. Nymphenburg, nördliche Auffahrtsallee. B11 zwischen Weierbrunn und Hohenschäftlern. Und in Ingolstadt steht einer Richtung Wettstetten und Heppberg raus.
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7: So langsam heißt es Abschied nehmen vom sonnigen Oktoberwetter. Morgen breitet sich Regen aus, dazu weht ein ordentlicher Wind und es wird spürbar frischer. Die Top-Temperatur gibt es morgen in Ebersberg bei 19 Grad. Also besser wieder Schirm und Jacke einpacken. Und der Top FM Wettertrend für Oberbayern. Zum Freitag gehen die Temperaturen weiter zurück und auch danach bleibt es eher unbeständig.
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8: Servus, liebe Autofahrer, wir haben noch zwei Staus nach Unfällen. Einmal auf der B471 zwischen Dachau und der A8, da sind es 10 Minuten. Und auf der A8 Richtung Stuttgart zwischen Eschenried und Dachau-Fürstenfeldbruck, da sind es 15 Minuten.
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8: Geblitzt wird in Allach auf der Ernst-Haeckel-Straße. Dann steht einer in Neuried auf der Plan-Ecker-Straße und in Ingolstadt, wenn ihr Richtung Wettstetten und Heppberg rausfahrt.
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0: Wind aus den Segeln zu nehmen und Vertrauen in die Politik zurückzugewinnen. Aber es hakt weiter an vielen Stellen. Bei der Rentenreform fehlt immer noch ein Gesetzentwurf. Bei Plastik- oder Zuckersteuer gehen der Union die Pläne aus der SPD zu weit.
1: Die Bundesregierung will härter gegen digitale Gewalt vorgehen. Das Kabinett hat einen Gesetzentwurf von Justizministerin Hubig beschlossen. Geplant sind neue Straftatbestände für zum Beispiel sexualisierte Deepfakes, Cyberstalking und bestimmten Identitätsmissbrauch, etwa über Fake-Profile auf Social Media. Eine Raubkatze streift möglicherweise durch ein Naturschutzgebiet in der Nähe des Münchner Flughafens. Die Behörden glauben, dass es sich um einen Puma handeln könnte. Am Nachmittag hat die Polizei eine groß angelegte Suchaktion gestartet, inklusive Hubschrauber und Drohnen, bisher aber ohne Erfolg. Ein Jäger hatte das verdächtige Tier in der Nacht mit einem Nachtsichtgerät im Notzinger Moos in Oberding entdeckt und gefilmt. Die deutsche Fußballnationalmannschaft rutscht in der FIFA-Weltrangliste weiter ab. Die DFB-Auswahl liegt jetzt auf Platz 13, einen Rang schlechter als nach dem WM-Aus im 16. Finale. Unter dem neuen Bundestrainer Jürgen Klopp hat Deutschland in 4 Nations League-Spielen nur einen Sieg geholt. Allerdings hatte Klopp auch einen XXL-Kader berufen, um erst einmal Orientierung für die Zukunft zu bekommen.
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3: So langsam war es das leider mit Spätsommer. In der Nacht werden die Wolken dichter. Morgen folgt dann der Wetterwechsel. Von Westen kommt Regen, dazu wird es windiger. Und deutlich kühler die Top-Temperatur. Morgen gibt es in Starnberg bei 16 Grad. Also unbedingt Regenjacke mit dabei haben. Und der Top-FM-Wettertrend für Oberbayern. Am Freitag bleibt es kühl und wechselhaft.
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1: Guten Abend auf die Straßen und da dauert es gerade länger auf der A8 München Richtung Salzburg. Da haben wir 3 Kilometer Stau zwischen Fraßdorf und Bernau am Chiemsee. Es dauert hier etwa eine Dreiviertelstunde länger. Und die Gegenrichtung, also die A8 Salzburg Richtung München, zwischen Fraßdorf und Rosenheim, da haben wir 5 Kilometer Stau. Hier dauert es etwa 20 Minuten länger. Allen unterwegs eine gute Fahrt.
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5: Geblitzt wird am Hart auf der Schleißheimer Straße. In Ottobrunn steht einer auf der Putzbrunner und in Ingolstadt, wenn ihr Richtung Wettstetten und Heppberg rausfahrt.
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4: Ich bin Gregor Jose Moser. Im Kanzleramt in Berlin sind die Spitzen von Union und SPD zu Beratungen zusammengekommen. Bei verschiedenen geplanten Reformen gibt es noch Redebedarf. Für zusätzlichen Druck sorgen die Wahlerfolge der AfD. Jan-Henner Reitze berichtet.
5: Ein Bekenntnis, den eigentlich schon abgesprochenen Reformkurs auch durchzuziehen, das erwartet Kanzler Merz von den Gesprächen wieder einmal, muss man sagen, denn schon mehrfach hatten Union und SPD versprochen, nicht mehr zu streiten, sondern zu liefern. Auch um der AfD den Wind aus den Segeln zu nehmen und Vertrauen in die Politik zurückzugewinnen. Aber es hakt weiter an vielen Stellen. Bei der Rentenreform fehlt immer noch ein Gesetzentwurf. Bei Plastik- oder Zuckersteuer gehen der Union die Pläne aus der SPD zu weit.
4: Die Bundesregierung will härter gegen digitale Gewalt vorgehen. Das Kabinett hat einen Gesetzentwurf von Justizministerin Hubig beschlossen. Geplant sind neue Straftatbestände für zum Beispiel sexualisierte Deepfakes, Cyberstalking und bestimmten Identitätsmissbrauch, etwa über Fake-Profile auf Social Media. Eine Raubkatze streift möglicherweise durch ein Naturschutzgebiet in der Nähe des Münchner Flughafens. Die Behörden glauben, dass es sich um einen Puma handeln könnte. Am Nachmittag hat die Polizei eine groß angelegte Suchaktion gestartet, inklusive Hubschrauber und Drohnen, bisher aber ohne Erfolg. Ein Jäger hatte das verdächtige Tier in der Nacht mit einem Nachtsichtgerät im Notzinger Moos in Oberding entdeckt und gefilmt. Die deutsche Fußballnationalmannschaft rutscht in der FIFA-Weltrangliste weiter ab. Die DFB-Auswahl liegt jetzt auf Platz 13, einen Rang schlechter als nach dem WM-Aus im 16. Finale. Unter dem neuen Bundestrainer Jürgen Klopp hat Deutschland in 4 Nations League-Spielen nur einen Sieg geholt. Allerdings hatte Klopp auch einen XXL-Kader berufen, um erst einmal Orientierung für die Zukunft zu bekommen.
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6: Ja, die freundliche Wetterphase geht so langsam zu Ende. Morgen wird es in Oberbayern zunehmend nass. Der Wind frischt auf und die Temperaturen gehen deutlich zurück. Top-Temperatur morgen zum Beispiel in Dachau 18 Grad. Also das war's erstmal mit goldenem Oktober. Und der Top FM Wettertrend für Oberbayern. Freitag wird es nochmal kühler, 13 Grad maximal. Und auch Richtung Samstag bleibt es wechselhaft.
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2: Ich bin Gregor Jose Moser. Bundeskanzler Merz hat die Wahl des AfD-Politikers Rausch zum Landtagspräsidenten von Sachsen-Anhalt gestern verurteilt. Bei einer Veranstaltung des Handelsblatts in Berlin sprach er von einem historischen Einschnitt. Weil es eine geheime Wahl war, wisse niemand, ob auch CDU-Abgeordnete für Rausch gestimmt haben, so Merz. Rausch behauptet jedoch, es habe Absprachen mit 4 CDU-Leuten gegeben. Fest steht, dass Rausch gestern 4 Stimmen mehr bekommen hat, als AfD und BSW zusammen haben. Die Bundesregierung hat einen Gesetzentwurf gegen digitale Gewalt beschlossen. Lea Matschulat berichtet aus Berlin.
3: Wer eine nackte Frau ungefragt am Strand fotografiert oder einen nackten Mann ohne...
2: Die Bundesregierung hat einen Gesetzentwurf gegen digitale Gewalt beschlossen. Lea Matschulat berichtet aus Berlin.
3: Wer eine nackte Frau ungefragt...

0: den wachsenden Antisemitismus, erinnerte aber auch an die Toten und das Leid im Gazastreifen infolge des israelischen Krieges. Geburtstagswoche in Augsburg, da feiert das Museum der Puppenkiste sein 25-jähriges Bestehen. Besucher, egal ob groß oder klein, bekommen exklusive Einblicke hinter die Kulissen der Ausstellung. Für Kinder gibt es eine abenteuerliche Museumsschnitzeljagd sowie spezielle Führungen mit der beliebten Ratte Frieda. Die Augsburger Puppenkiste selbst gibt es schon seit 1948, also seit 78 Jahren.
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0: Im Laufe des Abends und in der Nacht ziehen von Westen her kompakte Wolken heran. Ein bisschen Regen fällt besonders nördlich der Donau. Die Temperaturen sinken auf 14 bis 7 Grad. Ab morgen zeigt sich der bisher oft goldene Oktober dann von seiner anderen Seite. Es wird unbeständiger, windiger und immer wieder regnerisch mit teils Gewittern. Immerhin aber bei noch 15 bis 20 Grad.
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0: Guten Abend auf die Straßen und wir schauen auf die A8 München Richtung Salzburg. 4 Kilometer Stau zwischen Fraßdorf und Bernau am Chiemsee. Es kann hier wirklich deutlich länger dauern, bis zu 90 Minuten. Dann die B12 Kempten-Buchlohe in beiden Richtungen wegen Bergungsarbeiten gesperrt. Und zwar zwischen der B16 bei Markt Oberdorf und Kaufbeuren Neugablonz. Und dann noch die B278 Tann-Rhön Richtung Bischofsheim. 2 Kilometer Stau zwischen Ehrenberg und Bischofsheim. Hier dauert es gut 20 Minuten länger. Allen unterwegs eine gute und vor allem sichere Fahrt.
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1: Ich bin Gregor Jose Moser. Bundeskanzler Merz hat die Wahl des AfD-Politikers Rausch zum Landtagspräsidenten von Sachsen-Anhalt gestern verurteilt. Bei einer Veranstaltung des Handelsblatts in Berlin sprach er von einem historischen Einschnitt. Weil es eine geheime Wahl war, wisse niemand, ob auch CDU-Abgeordnete für Rausch gestimmt haben, so Merz. Rausch behauptet jedoch, es habe Absprachen mit 4 CDU-Leuten gegeben. Fest steht, dass Rausch gestern 4 Stimmen mehr bekommen hat, als AfD und BSW zusammen haben. Die Bundesregierung hat einen Gesetzentwurf gegen digitale Gewalt beschlossen. Lea Matschulat berichtet aus Berlin.
2: Wer eine nackte Frau ungefragt am Strand fotografiert oder einen nackten Mann ohne Erlaubnis in der Sauna filmt, macht sich künftig strafbar, wenn das Gesetz dann in Kraft tritt. Und wer sich Bilder einer realen Vergewaltigung ansieht oder auf dem Laptop oder in der Cloud hat, das alles wird zur Straftat. Bestraft wird künftig auch, wer unter dem Namen eines anderen Dinge im Netz verbreitet, die dem Ansehen dieses Menschen schaden können.
1: Weltweit ist an den Terrorangriff der Hamas vor 3 Jahren in Israel erinnert worden. Im Bundestag hat Parlamentspräsidentin Klöckner zum Kampf gegen Antisemitismus aufgerufen. Auch Bundespräsident Steinmeier kritisierte den wachsenden Antisemitismus, erinnerte aber auch an die Toten und das Leid im Gazastreifen infolge des israelischen Krieges. Geburtstagswoche in Augsburg, da feiert das Museum der Puppenkiste sein 25-jähriges Bestehen. Besucher, egal ob groß oder klein, bekommen exklusive Einblicke hinter die Kulissen der Ausstellung. Für Kinder gibt es eine abenteuerliche Museumsschnitzeljagd sowie spezielle Führungen mit der beliebten Ratte Frieda. Die Augsburger Puppenkiste selbst gibt es schon seit 1948, also seit 78 Jahren.
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1: Im Laufe des Abends und in der Nacht ziehen von Westen her kompakte Wolken heran. Ein bisschen Regen fällt besonders nördlich der Donau. Die Temperaturen sinken auf 14 bis 7 Grad. Ab morgen zeigt sich der bisher oft goldene Oktober dann von seiner anderen Seite. Es wird unbeständiger, windiger und immer wieder regnerisch mit teils Gewittern. Immerhin aber bei noch 15 bis 20 Grad.
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2: Mit Moritz Einzel. Zuckersteuer, Rente oder auch AfD. Zwischen Union und SPD gibt es Redebedarf. Seit dem späten Nachmittag sitzen deren Spitzen im Koalitionsausschuss zusammen. Noch vor Rente und Steuern dürfte die Wahl des AfD-Politikers Rausch zum Landtagspräsidenten in Sachsen-Anhalt gestern das beherrschende Thema sein. Rausch behauptet, die vier Stimmen außerhalb von AfD und BSW kämen aus der CDU. Es habe hier Absprachen gegeben. Die Bundes-CDU weist das zurück. Die SPD fordert Aufklärung. Mit Gedenkveranstaltungen weltweit ist heute an den Terrorangriff der islamistischen Hamas auf Israel vor 3 Jahren erinnert worden. Auch im Bundestag. Mehr von Ronny Thorau.
3: Vor einer Parlamentssitzung ergriff Bundestagspräsidentin Julia Klöckner das Wort, erinnerte an das Leid, das der Hamas-Terror vor 3 Jahren ausgelöst habe.
4: Der 7. Oktober, der hat sich tief in das Leben der Überlebenden und der Angehörigen eingegraben.
3: In Israel wurde heute den ganzen Tag an den Terror vor 3 Jahren erinnert. Es gab aber auch Demonstrationen, bei denen Menschen eine staatliche Untersuchungskommission forderten, etwa zu Versäumnissen von Politik- und Sicherheitsbehörden vor dem Hamas-Angriff.
2: Änderungen im Strafrecht hat die Bundesregierung auf den Weg gebracht, zum Beispiel um die Herstellung sexualisierter Deepfakes zu verbieten. Außerdem soll das heimliche Filmen anderer in der Sauna oder am Strand künftig mit einer Freiheitsstrafe von bis zu 2 Jahren oder einer Geldstrafe geahndet werden. Die Pläne der Regierung gegen digitale Gewalt sehen auch vor, dass Betroffene von beispielsweise Identitätsdiebstahl oder am Strand künftig mit einer Freiheitsstrafe von bis zu 2 Jahren oder einer Geldstrafe geahndet werden. Die Pläne der Regierung gegen digitale Gewalt sehen auch vor, dass Betroffene

0: WM aus im Sechzehntelfinale. Unter dem neuen Bundestrainer Jürgen Klopp hat Deutschland in 4 Nations League-Spielen nur einen Sieg geholt. Allerdings hatte Klopp auch einen XXL-Kader berufen, um erst einmal Orientierung für die Zukunft zu gewinnen.
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0: Im Laufe der Nacht ziehen von Westen her kompakte Wolken heran. Ein bisschen Regen fällt besonders nördlich der Donau. Die Temperaturen sinken auf 14 bis 7 Grad. Ab morgen zeigt sich der bisher oft goldene Oktober dann von seiner anderen Seite. Es wird unbeständiger, windiger und immer wieder regnerisch mit teils Gewittern, immerhin aber bei noch 15 bis 20 Grad.
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0: Vorsicht auf der A7 Fulda Richtung Würzburg zwischen Bad Brückenau-Wildflecken und Bad Kissingen-Obertulba. Da ist die rechte Fahrspur wegen eines Unfalls im Baustellenbereich vorübergehend gesperrt. Dann die A8 München Richtung Salzburg zwischen Fraßdorf und Bernau am Chiemsee. 4 Kilometer Stau, 39 Minuten der Zeitverlust. A995 am Kreuz München Süd ist die Überleitung zur A8 Richtung München wegen einer Baustelle gesperrt. Das soll noch bis morgen früh um 5 dauern. Und B12 Kempten-Buchlohe, die ist zwischen der Anschlussstelle B16 bei Markt Oberdorf und Kaufbeuren Neugablons wegen Bergungsarbeiten gesperrt.
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6: Ich bin Moritz Einzel. Zuckersteuer, Rente oder auch AfD. Zwischen Union und SPD gibt es Redebedarf. Seit dem späten Nachmittag sitzen deren Spitzen im Koalitionsausschuss zusammen. Noch vor Rente und Steuern dürfte die Wahl des AfD-Politikers Rausch zum Landtagspräsidenten in Sachsen-Anhalt gestern das beherrschende Thema sein. Rausch behauptet, die vier Stimmen außerhalb von AfD und BSW kämen aus der CDU. Es habe hier Absprachen gegeben. Die Bundes-CDU weist das zurück. Die SPD fordert Aufklärung. Mit Gedenkveranstaltungen weltweit ist heute an den Terrorangriff der islamistischen Hamas auf Israel vor 3 Jahren erinnert worden. Auch im Bundestag. Mehr von Ronny Thorau.
7: Vor einer Parlamentssitzung ergriff Bundestagspräsidentin Julia Klöckner das Wort, erinnerte an das Leid, das der Hamas-Terror vor 3 Jahren ausgelöst habe.
8: Der 7. Oktober, der hat sich tief in das Leben der Überlebenden und der Angehörigen eingegraben.
7: In Israel wurde heute den ganzen Tag an den Terror vor 3 Jahren erinnert. Es gab aber auch Demonstrationen, bei denen Menschen eine staatliche Untersuchungskommission forderten, etwa zu Versäumnissen von Politik- und Sicherheitsbehörden vor dem Hamas-Angriff.
6: Eine Raubkatze streift möglicherweise durch ein Naturschutzgebiet in der Nähe des Münchner Flughafens. Die Behörden glauben, dass es sich um einen Puma handeln könnte. Am Nachmittag hat die Polizei eine groß angelegte Suchaktion gestartet, inklusive Hubschrauber und Drohnen, bisher aber ohne Erfolg. Ein Jäger hatte das verdächtige Tier in der Nacht mit einem Nachtsichtgerät im Notzinger Moos in Oberding gefilmt. Die deutsche Fußballnationalmannschaft rutscht in der FIFA-Weltrangliste weiter ab. Die DFB-Auswahl liegt jetzt auf Platz 13, einen Rang schlechter als nach dem WM-Aus im 16. Finale. Unter dem neuen Bundestrainer Jürgen Klopp hat Deutschland in 4 Nations-League-Spielen nur einen Sieg geholt. Allerdings hatte Klopp auch einen XXL-Kader berufen, um erst einmal Orientierung für die Zukunft zu gewinnen.
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6: Im Laufe der Nacht ziehen von Westen her kompakte Wolken heran. Ein bisschen Regen fällt besonders nördlich der Donau. Die Temperaturen sinken auf 14 bis 7 Grad. Ab morgen zeigt sich der bisher oft goldene Oktober dann von seiner anderen Seite. Es wird unbeständiger, windiger und immer wieder regnerisch mit teils Gewittern. Immerhin aber bei noch 15 bis 20 Grad.
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1: Heute geht's in den Kreis Bad Tölz-Wolfratshausen nach Benediktbeuern zum Moorerlebnispfad. Der hat über 30 Stationen zum Spielen und Kraxeln und es gibt ganz tolle Infos über die Natur und die Tiere. Und immer wieder gibt's diese kleinen Stege, auf denen der Weg teilweise tief durchs Moor geht. Da sieht man Frösche, Fische und bei der Vogelbeobachtungsstation sehen wir seltene Vögel beim Fressen. Dann gibt's eine Baumschaukel, einen Klangpfad und mein Highlight, die Floßfahrt übers Moor. Da können wir uns selber auf einem Floß übers Wasser ziehen. Der Moorerlebnispfad in Benediktbeuern ist ein wunderschöner Familienherbstausflug.
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1: mit Moritz Einzel. Bundeskanzler Merz hat die Wahl des AfD-Politikers Rausch zum Landtagspräsidenten von Sachsen-Anhalt verurteilt. Bei einer Veranstaltung des Handelsplatz in Berlin sprach Merz von einem historischen Einschnitt. Ob auch CDU-Leute für Rausch gestimmt hätten, wisse niemand, so der Kanzler.
2: Wie und ob die Aufklärung dieser geheimen Wahl jemals gelingen wird, das wird dort zu klären sein. Aber gleichzeitig gilt, jedenfalls für mich, wer einen Abgeordneten einer rechtsextremen Partei zum Landtagspräsidenten wählt, muss das mit seinem Gewissen vereinbaren.
1: Am frühen Abend kam der Koalitionsausschuss von Union und SPD zusammen, um unter anderem über die Vorgänge in Sachsen-Anhalt zu sprechen. Es ist der dritte Jahrestag des Terrorangriffs der islamistischen Hamas auf Israel. Weltweit wurde heute der Opfer des 7. Oktober gedacht, auch in Berlin. Bundestagspräsidentin Klöckner hat zu Beginn einer Parlamentssitzung zum Kampf gegen Antisemitismus aufgerufen.
3: Jüdinnen und Juden müssen in unserem Land frei und sicher leben können. Das ist selbstverständlich, sollte selbstverständlich sein.
1: Auf dem Bebelplatz in Berlin kamen hunderte Menschen zu einer Gedenkfeier zusammen. Die Bundesregierung hat den Verkauf von Anteilen des Hamburger Logistikunternehmens Zippel an die chinesische Staatsreederei Costco verboten. Dies wurde mit Sicherheitsbedenken begründet. Ein Sprecher sagte, ein Verkauf von Zippel hätte Abhängigkeiten vertieft und die Stabilität der Lieferketten Deutschlands und der EU gefährdet. Gutverdiener müssen bald mehr in die Sozialkassen einzahlen. Wer über 5.812,50 Euro brutto im Monat verdient und gesetzlich versichert ist, muss im kommenden Jahr einen höheren Beitrag an die Krankenversicherung zahlen, wie die Bundesregierung per Verordnung beschlossen hat. Ab einem Verdienst von 8.450 Euro brutto steigt auch der Beitrag für die Rentenversicherung. Der Chemie-Nobelpreis geht in diesem Jahr an den Franzosen Henri Cargan und den Japaner Kenzo Suai. Das hat die Königlich-Schwedische Akademie der Wissenschaften mitgeteilt. Die beiden haben chemische Effekte entdeckt, die für die Herstellung von Arzneimitteln wichtig sind.
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1: Im Laufe der Nacht ziehen von Westen her kompakte Wolken heran. Ein bisschen Regen fällt besonders nach. Effekte entdeckt, die für die Herstellung von Arzneimitteln wichtig sind.
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1: Im Laufe der Nacht ziehen von Westen her kompakte Wolken.

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4: Ich bin Moritz Einzel. Bundeskanzler Merz hat die Wahl des AfD-Politikers Rausch zum Landtagspräsidenten von Sachsen-Anhalt verurteilt. Bei einer Veranstaltung des Handelsplatz in Berlin sprach Merz von einem historischen Einschnitt. Ob auch CDU-Leute für Rausch gestimmt hätten, wisse niemand, so der Kanzler.
5: Wie und ob die Aufklärung dieser geheimen Wahl jemals gelingen wird, das wird dort zu klären sein. Aber gleichzeitig gilt, jedenfalls für mich, wer einen Abgeordneten einer rechtsextremen Partei zum Landtagspräsidenten wählt, muss das mit seinem Gewissen vereinbaren.
4: Am frühen Abend kam der Koalitionsausschuss von Union und SPD zusammen, um unter anderem über die Vorgänge in Sachsen-Anhalt zu sprechen. Es ist der dritte Jahrestag des Terrorangriffs der islamistischen Hamas auf Israel. Weltweit wurde heute der Opfer des 7. Oktober gedacht, auch in Berlin. Bundestagspräsidentin Klöckner hat zu Beginn einer Parlamentssitzung zum Kampf gegen Antisemitismus aufgerufen.
6: Jüdinnen und Juden müssen in unserem Land frei und sicher leben können. Das ist selbstverständlich, sollte selbstverständlich sein.
4: Auf dem Bebelplatz in Berlin kamen hunderte Menschen zu einer Gedenkfeier zusammen. Die Bundesregierung hat den Verkauf von Anteilen des Hamburger Logistikunternehmens Zippel an die chinesische Staatsreederei Cosco verboten. Dies wurde mit Sicherheitsbedenken begründet. Ein Sprecher sagte, ein Verkauf von Zippel hätte Abhängigkeiten vertieft und die Stabilität der Lieferketten Deutschlands und der EU gefährdet. Gutverdiener müssen bald mehr in die Sozialkassen einzahlen. Wer über 5.812,50 Euro brutto im Monat verdient und gesetzlich versichert ist, muss im kommenden Jahr einen höheren Beitrag an die Krankenversicherung zahlen, wie die Bundesregierung per Verordnung beschlossen hat. Ab einem Verdienst von 8.450 Euro brutto steigt auch der Beitrag für die Rentenversicherung.
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4: Im Laufe der Nacht ziehen von Westen her kompakte Wolken heran. Ein bisschen Regen fällt besonders nördlich der Donau. Die Temperaturen sinken auf 14 bis 7 Grad. Ab morgen zeigt sich der bisher oft goldene Oktober dann von seiner anderen Seite. Es wird unbeständiger, windiger und immer wieder regnerisch mit teils Gewittern. Immerhin aber bei noch 15 bis 20 Grad.
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1: Im Herbst machen wir es uns daheim wieder richtig gemütlich und dazu gehört natürlich auch ein schöner Duft. Dafür müssen wir aber nicht gleich Geld ausgeben, Juliane.
2: So ist es. Duftsteine können wir ganz einfach selber machen aus Salzteig. Dafür mischen wir 2 Tassen Mehl, 1 Tasse Salz, 1 Tasse Wasser und 1 Teelöffel Öl. Kleine Steine formen, trocknen lassen und bei 130 Grad in den Ofen und danach einfach mit ein paar Tropfen ätherischem Öl beträufeln. Und fertig ist der selbstgemachte Raumduft.
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1: mit Moritz Einzel. Gedenken an die Opfer des Angriffs der palästinensischen Terrororganisation Hamas auf Israel vor 3 Jahren. Auch in Berlin gab es Gedenkveranstaltungen. Auf dem Bebelplatz verurteilte Bundesinnenminister Dobrindt in einer Rede den wachsenden Antisemitismus.
2: Schaut auf den 7. Oktober. Hier geht es nicht darum, dass etwas befreit werden soll. Hier geht es darum, dass etwas vernichtet werden soll. Hier sollen Menschen vernichtet werden. Hier soll ein Volk vernichtet werden. Hier soll ein jüdisches Volk vernichtet werden. Das steht hinter diesen Parolen.
1: Das Brandenburger Tor in Berlin wurde in den Farben der israelischen Flagge beleuchtet. Der frühere Chef des Bundesnachrichtendienstes Hanning muss unter anderem wegen Spionageverdachts in Untersuchungshaft. Das hat ein Ermittlungsrichter des Bundesgerichtshofs entschieden. Der 80-jährige Hanning und sein früherer Büroleiter beim BND waren am Dienstag festgenommen worden. Die 87-jährige Spanierin Mari Carmen Abascal ist 2 Wochen nach der Zwangsräumung ihrer Wohnung in einem Krankenhaus gestorben. Das hat der Mieterbund mitgeteilt, der Frau schon beigestanden hatte, bevor sie am 23. September nach jahrelangem Kampf mit dem Vermieter von der Polizei aus der Wohnung geholt wurde. Sie hatte dort 70 Jahre lang gelebt. Der Vorfall löste eine massive Protestwelle in Spanien aus. Der linke Regierungschef Sanchez setzte Neuwahlen Ende November an. Nachdem Dekrete für besseren Mieterschutz im Parlament abgelehnt worden waren. Ein mutmaßlich wildes Tier sorgt nahe dem Münchner Flughafen für Aufregung. Mit Hubschrauber, Drohnen und Streifenwagen sucht die Polizei bei Oberding nach der mutmaßlichen Raubkatze. Ein Jäger hatte im Notzinger Moos das Tier gesehen und gefilmt. Nach Einschätzung von Experten könnte es sich um einen Puma handeln. Vincent Kompany, der Cheftrainer des FC Bayern, erhält beim Bayerischen Sportpreis den persönlichen Preis des bayerischen Ministerpräsidenten Söder. Das hat die Staatskanzlei mitgeteilt. Kompany sei ein absoluter Ausnahmetrainer und engagierter Anwalt für die Menschlichkeit, erklärte Söder. Kompany habe nicht nur eine klare Spielphilosophie und Führungsstärke, sondern zeige auch klare Haltung beim Thema Rassismus und Ausgrenzung.
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1: Von Westen her ziehen kompakte Wolken heran. Etwas Regen fällt besonders nördlich der Donau. Die Temperaturen sinken auf 14 bis 7 Grad. Tagsüber zeigt sich im Südosten anfangs noch kurz die Sonne. Sonst überquert uns ein Regengebiet. Örtlich entladen sich Gewitter. Dahinter lockern die Wolken im westlichen Franken wieder auf. Die Höchstwerte von 15 bis 20 Grad werden bereits am Vormittag erreicht.
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1: Vorsicht auf der A96 Lindau Richtung München zwischen Tunnel Gräfelfing und Gräfelfing liegt ein toter Fuchs. Auf der rechten Spur die A995 am Kreuz München.

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1: Ich bin Moritz Einzel. Gedenken an die Opfer des Angriffs der palästinensischen Terrororganisation Hamas auf Israel vor 3 Jahren. Auch in Berlin gab es Gedenkveranstaltungen. Auf dem Bebelplatz verurteilte Bundesinnenminister Dobrindt in einer Rede den wachsenden Antisemitismus.
2: Schaut auf den 7. Oktober. Hier geht es nicht darum, dass etwas befreit werden soll. Hier geht es darum, dass etwas vernichtet werden soll. Hier sollen Menschen vernichtet werden. Hier soll ein Volk vernichtet werden. Hier soll ein jüdisches Volk vernichtet werden. Das steht hinter diesen Parolen.
1: Das Brandenburger Tor in Berlin wurde in den Farben der israelischen Flagge beleuchtet. Der frühere Chef des Bundesnachrichtendienstes Hanning muss unter anderem wegen Spionageverdachts in Untersuchungshaft. Das hat ein Ermittlungsrichter des Bundesgerichtshofs entschieden. Der 80-jährige Hanning und sein früherer Büroleiter beim BND waren am Dienstag festgenommen worden. Ein mutmaßlich wildes Tier sorgt nahe dem Münchner Flughafen für Aufregung. Mit Hubschrauber, Drohnen und Streifenwagen sucht die Polizei bei Oberding nach der mutmaßlichen Raubkatze. Ein Jäger hatte im Notzinger Moos das Tier gesehen und gefilmt. Nach Einschätzung von Experten könnte es sich um einen Puma handeln. Vincent Kompany, der Cheftrainer des FC Bayern, erhält beim Bayerischen Sportpreis den persönlichen Preis des bayerischen Ministerpräsidenten Söder. Das hat die Staatskanzlei mitgeteilt. Kompany sei ein absoluter Ausnahmetrainer und engagierter Anwalt für die Menschlichkeit, erklärte Söder. Kompany habe nicht nur eine klare Spielphilosophie und Führungsstärke, sondern zeige auch klare Haltung beim Thema Rassismus und Ausgrenzung.
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1: Von Westen her ziehen kompakte Wolken heran. Etwas Regen fällt besonders nördlich der Donau. Die Temperaturen sinken auf 14 bis 7 Grad. Tagsüber zeigt sich im Südosten anfangs noch kurz die Sonne. Sonst überquert uns ein Regengebiet. Örtlich entladen sich Gewitter. Dahinter lockern die Wolken im westlichen Franken wieder auf. Die Höchstwerte von 15 bis 20 Grad werden bereits am Vormittag erreicht.
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1: Heute geht's in den Kreis Bad Tölz-Wolfratshausen nach Benediktbeuern zum Moorerlebnispfad. Der hat über 30 Stationen zum Spielen und Kraxeln und es gibt ganz tolle Infos über die Natur und die Tiere. Und immer wieder gibt's diese kleinen Stege, auf denen der Weg teilweise tief durchs Moor geht. Da sieht man Frösche, Fische und bei der Vogelbeobachtungsstation sehen wir seltene Vögel beim Fressen. Dann gibt's eine Baumschaukel, einen Klangpfad und mein Highlight, die Floßfahrt übers Moor. Da können wir uns selber auf einem Floß übers Wasser ziehen. Der Moorerlebnispfad in Benediktbeuern ist ein wunderschöner Familienherbstausflug.
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6: mit Moritz Einzel. Die Spitzen von Union und SPD haben ihre Beratungen im Koalitionsausschuss am Abend nach etwa 4 Stunden beendet. Ergebnisse sollen am Morgen bekannt werden. Neben dem Reformkurs dürfte es auch um die Ereignisse in Sachsen-Anhalt gegangen sein. Es steht im Raum, dass auch CDU-Abgeordnete den AfD-Landtagspräsidenten Rausch mitgewählt haben könnten. Bundeskanzler Merz fand dazu bei einer Veranstaltung des Handelsblatts in Berlin klare Worte.
7: Wer seine Stimme der AfD gibt, der spielt das Spiel der Extremisten. Und er zerstört Glaubwürdigkeit. Mit den Werten meiner Partei, der CDU, verträgt sich das jedenfalls nicht.
6: Umgekehrt gibt es in der Union Verärgerung darüber, dass die SPD möglicherweise mit der Linken in Berlin ein Regierungsbündnis eingeht. Weltweit ist gestern der Opfer des Terrorangriffs der Hamas auf Israel vor 3 Jahren gedacht worden, auch in Berlin. Auf der zentralen Gedenkveranstaltung wandte sich Bundesinnenminister Dobrindt gegen den wachsenden Antisemitismus.
8: Jüdinnen und Juden und das Existenzrecht Israels, sie sind Teil Deutschlands. Und diejenigen, die das in Frage stellen, sie dürfen nicht Teil Deutschlands werden und sie sind nicht Teil Deutschlands, meine Damen und Herren.
6: Israels Botschafter Prosor sagte, man dürfe nicht nur Reden über tote Juden halten, es brauche eine Offensive für lebendige Juden. Seit Tagen protestieren in Frankreich Schülerinnen und Schüler für mehr Lehrer und bessere Infrastruktur in der Bildung. Dabei kommt es auch immer wieder zu Ausschreitungen. Premierminister Le Cornu hat jetzt versprochen, die Lernbedingungen an den Schulen zu verbessern. Mehr Geld werde es aber nicht geben. Das Bundeskabinett hat die Pläne aus dem Justizministerium zum Schutz vor digitaler Gewalt auf den Weg gebracht. Der Gesetzentwurf sieht Änderungen im Strafrecht vor, um härter gegen Identitätsmissbrauch vorzugehen. So soll zum Beispiel verboten werden, dass sexualisierte Deepfakes erstellt und verbreitet werden. In der Nähe des Münchner Flughafens ist möglicherweise eine Raubkatze unterwegs. Die Behörden glauben, dass es sich bei dem Tier, das ein Jäger mit einem Nachtsichtgerät entdeckt hat, um einen Puma handeln könnte. Die Polizei rief zu Wachsamkeit auf. Suchmaßnahmen blieben bislang erfolglos.
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6: Von Westen her ziehen kompakte Wolken heran. Etwas Regen fällt besonders nördlich der Donau. Die Temperaturen sinken auf 14 bis 7 Grad. Tagsüber zeigt sich im Südosten anfangs noch kurz die Sonne. Sonst überquert uns ein Regengebiet. Örtlich entladen sich Gewitter. Dahinter lockern die Wolken im westlichen Franken wieder auf. Die Höchstwerte von 15 bis 20 Grad werden bereits am Vormittag erreicht.
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6: Eine Meldung von der A995 am Kreuz München Süd ist die Überleitung zur A8 Richtung München wegen einer Baustelle gesperrt. Das soll noch bis ca. 5 Uhr früh dauern.
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1: Ich bin Moritz Einzel. Die Spitzen von Union und SPD haben ihre Beratungen im Koalitionsausschuss am Abend nach etwa 4 Stunden beendet. Ergebnisse sollen am Morgen bekannt werden. Neben dem Reformkurs dürfte es auch um die Ereignisse in Sachsen-Anhalt gegangen sein. Es steht im Raum, dass auch CDU-Abgeordnete den AfD-Landtagspräsidenten Rausch mitgewählt haben könnten. Bundeskanzler Merz fand dazu bei einer Veranstaltung des Handelsblatts in Berlin klare Worte.
2: Wer seine Stimme der AfD gibt, der spielt das Spiel der Extremisten. Und er zerstört Glaubwürdigkeit. Mit den Werten meiner Partei, der CDU, verträgt sich das jedenfalls nicht.
1: Umgekehrt gibt es in der Union Verärgerung darüber, dass die SPD möglicherweise mit der Linken in Berlin ein Regierungsbündnis eingeht. Weltweit ist gestern der Opfer des Terrorangriffs der Hamas auf Israel vor 3 Jahren gedacht worden, auch in Berlin. Auf der zentralen Gedenkveranstaltung wandte sich Bundesinnenminister Dobrindt gegen den wachsenden Antisemitismus.
3: Jüdinnen und Juden und das Existenzrecht Israels, sie sind Teil Deutschlands. Und diejenigen, die das in Frage stellen, sie dürfen nicht Teil Deutschlands werden und sie sind nicht Teil Deutschlands, meine Damen und Herren.
1: Israels Botschafter Prosor sagte, man dürfe nicht nur Reden über tote Juden halten, es brauche eine Offensive für lebendige Juden. Seit Tagen protestieren in Frankreich Schülerinnen und Schüler für mehr Lehrer und bessere Infrastruktur in der Bildung. Dabei kommt es auch immer wieder zu Ausschreitungen. Premierminister Le Cornu hat jetzt versprochen, die Lernbedingungen an den Schulen zu verbessern. Mehr Geld werde es aber nicht geben. In der Nähe des Münchner Flughafens ist möglicherweise eine Raubkatze unterwegs. Die Behörden glauben, dass es sich bei dem Tier, das ein Jäger mit einem Nachtsichtgerät entdeckt hat, um einen Puma handeln könnte. Die Polizei rief zu Wachsamkeit auf. Suchmaßnahmen blieben bislang erfolglos.
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1: Von Westen her ziehen kompakte Wolken heran, etwas Regen fällt besonders nördlich der Donau, die Temperaturen sinken auf 14 bis 7 Grad. Tagsüber zeigt sich im Südosten anfangs noch kurz die Sonne, sonst überquert uns ein Regengebiet, örtlich entladen sich Gewitter. Dahinter lockern die Wolken im westlichen Franken wieder auf. Die Höchstwerte von 15 bis 20 Grad werden bereits am Vormittag erreicht.